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3: Und einen schönen Donnerstag wünschen wir euch. Sagt mal, ist es vielleicht das Comeback des Jahres? Ich sage nur, Rachel, Phoebe, Monica, wieder zusammen. Freunde von Friends, der Serie, können sich auf was gefasst machen. Hört ihr alles gleich? Jetzt gibt's erstmal Musik von einer meiner absoluten Lieblingskünstlerinnen, Olivia Rodrigo mit Drop Dead.

0: Mit diesem Comeback hat anscheinend keiner gerechnet. Hi Energy, morgen ist an, hier mit mir, Anna, guten Morgen, und Jakob.
1: Hallo.
0: Du bist freudig reingesprungen hier ins Studio, weil du eine Nachricht für mich hast.
1: Es könnte sein, dass wir ein Friends-Comeback bekommen.
0: Von der Serie Friends,
1: wo ist dein
0: Ehrlich gesagt, Jakob, ich habe nicht eine Folge bisher geguckt.
1: Nicht dein Ernst?
0: Ja.
1: Oh Gott, dann hast du auf jeden Fall noch ein bisschen was nachzuholen. Denn wenn das hier stimmt, das wäre schon ziemlich krass. Denn Jennifer Aniston und Lisa Kudrow haben jetzt verraten, sie würden gerne eine Show machen mit Courtney Cox zusammen. Also es würde heißen, Rachel, Phoebe und Monica von Friends sind wieder zusammen. Ich hoffe, dass es passiert in irgendeiner Art und Weise. Es wäre mir auch egal, wie die Show dann am Ende heißt, aussieht und um was es geht. Wäre einfach nur super, die drei wieder zusammen zu haben.
0: Ist es so wild, weil irgendwie Friends ist komplett an mir vorbeigezogen. Also How I Met Your Mother habe ich wirklich 16 Mal geguckt.
1: Okay.
0: Friends wirklich nicht eine Folge. Aber wie viele Staffeln gibt's?
1: 10 von Friends. Also du kannst...
0: Wenn ich jetzt nochmal reinkomme, vielleicht werde ich dann nochmal irgendwie Fan.
1: Safe wirst du Fan. Also spätestens nach Folge... Also fang einfach an.
0: Okay.

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1: Das spielen wir heute mit Elisa Marina. Sag ich das richtig oder komplett falsch?
2: Elisa Marina.
1: Warum, siehst du? Einfach normal. Ich wollte hier so irgendwie Multikulti international sein. Liebe Elisa, pass auf, wir spielen eine Runde Stadtland Energy. Hier sind Anna und Ben für dich.
3: Hallo.
1: Und hier ist dein Buchstabe für dich.
0: S.
1: S ist der Buchstabe. Wie finden wir den?
2: Ja, ist okay.
1: Finde ich auch. Ist, hat Potenzial. Du hast 30 Sekunden, brauchst 5 richtige Antworten. Anna, guten Morgen, gibt dir immer irgendwelche Kategorien. Wenn eine Kategorie mal nicht gut sein sollte, sagst du schnell weiter, kriegst du eine neue. Hauptsache, wir haben am Ende diese 5 beisammen. Bist du bereit?
2: Ich bin bereit.
1: Bist du bereit?
3: Ja,
1: ich habe deinen Namen vergessen.
3: Anna,
1: bist
3: Anna,
1: du bereit? Super, fängt an.
3: Ein Tier aus dem Zoo mit S.
2: Schlange.
3: Ein Spaßgetränk.
2: Sprite.
3: Sehr gut. Schön. Eine neue Freizeitbeschäftigung mit S.
2: Weiter.
3: Damit kannst du bezahlen.
2: Weiter.
3: Ein Spiel.
2: Stadt, Land, Fluss.
3: Sehr gut. Ein Ort für einen Heiratsantrag.
2: Stadt Berlin.
3: Und eine Superkraft mit S.
2: Durchsehen.
1: Yeah! Durch Wände sehen, durch Lügen, lieber Anna, guten Morgen sehen. Das ist eine Superkraft. Gratulation, du hast gewonnen.
2: Danke.
1: Wollt ihr auch mal mit uns Stadtland Energy spielen, so wie es die liebe Elisa Marina, wie ich sie genannt habe,
3: Elisa,
1: gemacht hat?
3: Ich dachte, wo geht denn die
1: ich
3: Reise?
1: Ich weiß auch nicht, ich dachte, das ist was Internationales. Dann geht doch mal auf die Internetseite energy.de und spielt mit, registriert euch für Stadtland Energy. Richtig.

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2: Natürlich auch bei uns in Berlin, dass die Fußball-WM endlich losgeht. In Kanada, Mexiko und den USA. Über 100 Spiele wird es ja geben. Wer die alle schauen will, braucht Magenta TV. Gut, die Hälfte der Spiele gibt es aber auch bei ARD und ZDF. Natürlich auch alles von unserer deutschen Nationalmannschaft. Wir haben ja unser erstes Spiel am Sonntag, dann gegen Curaçao. Dann geht ja der Tankrabatt im Moment nur noch bis Ende des Monats und dabei bleibt es auch. Das Redaktionsnetzwerk Deutschland berichtet, dass man den Rabatt nicht verlängern wird. Das wäre wohl alles zu teuer. Nächste Woche will man sich dann aber wieder zusammensetzen und beraten, wie man sonst noch die Leute entlasten könnte. Und immer mehr Menschen wollen bei einer Online-Petition, dass Komiker Habe Kerkeling unser neuer Bundespräsident werden sollte. Über 28.000 Menschen haben ja dafür schon unterschrieben. Nächstes Jahr ist ja dann auch die nächste Wahl.
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1: Und wir sind natürlich weiterhin der Sender der Stars. Aber was machen die eigentlich so? Was treiben die so? Was geht bei unseren Energy Stars? Drei Highlights am Donnerstag habe ich gleich für euch. Jetzt erstmal ein Ohrwurm zum langsam Wachwerden. All the Things She Said hier von Harrison.

geht eigentlich bei den Energy Stars? Was treiben die so? Ich habe jetzt mal drei Highlights für euch. Hallo, schönen guten Morgen, Energy am Morgen ist an, hier mit mir, Anna, guten Morgen. Energy Star Jennifer Lopez ist gerade mit einem neuen Film auf Netflix zu sehen. Office Romance ist eine neue Rom-Com aus dem Büroalltag und J.Lo hat jetzt verraten, ja, sie hat sogar mal einen Bürojob gehabt als Steuerprüferin und sie war wohl sehr gut darin. Energy Star Taylor Swift ist ein riesiger Fan von Tom Hanks, hat sich jetzt herausgestellt. Sie hat sich am roten Teppich von Toy Story Teil 5 gerade ein Autogramm gesichert. Sehr sweet. Und Energy Star Niall Horan hat gerade sein neues Album gedroppt. Und seine absoluten Lieblingssongs verrät er euch exklusiv bei uns jetzt auf unserer Instagram-Seite @energy_de. Habt einen fantastischen Donnerstag auf Energy. 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

letztes Album kam 2023 raus. Es ist mal wieder Zeit für neue Musik von ihr. Hallo, Energy am Morgens an, hier mit mir, Anna. Guten Morgen. Es geht natürlich um Ellie Goulding. Haben wir heute für euch mitgebracht. Ganz neues Ding, Black Prada Dress. Ja, war ein bisschen ruhiger um sie. Es gab auch eine Scheidung und sie hat gesagt, ja, wieder Musik für sich neu zu schreiben, hat ihr dann auch geholfen, mit ihrer Scheidung klarzukommen. Und hier ist sie ganz neu mit Black Prada Dress auf Energy. Immer die besten neuen Hits. 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
8: Na, dass es endlich soweit ist mit der Fußball-WM, die geht heute los. Mit dem ersten Spiel Mexiko gegen Südafrika. Ganz wichtige Frage ist aber natürlich, wie schauen wir denn die Spiele? Das geht erstmal bei ARD und ZDF, die zeigen 60 von den über 100 Spielen. Auf jeden Fall gibt's da alle Spiele von unserer Mannschaft. Und wenn man die Wahl hat zwischen Satellit, Kabel oder Streaming, dann bitte nicht Streaming nehmen. Ulrike Kuhlmann ist vom Fachmagazin CT und die sagt im ZDF, Stream ist halt krass zeitversetzt.
9: Das Signal, was ich empfange, ist zwischen 2 und 42, 32 Sekunden hinter dem Satellitensignal. Ich will ja nicht, dass die anderen schon wissen, wer gewonnen hat, während ich noch vorm Fernseher sitze und denke, hä?
8: Ja, wirklich alle Spiele gibt es übrigens nur bei Magenta TV. Vorteil ist da natürlich, wenn wirklich alle Spiele übers Internet gucken, dann dürfen auch alle gleichzeitig jubeln. Dann haben gestern tausende Leute in Hannover protestiert gegen die geplanten Reformen bei Gesundheit und Pflege. Viele wollen deutlich machen, dass einfach nicht noch mehr gespart werden kann. Vor allem bei der Gesundheitsreform sollen ja bald einige Leistungen wegfallen. Damit will man, dass die Beiträge für die Krankenkassen nicht immer weiter steigen. Protestiert haben gestern auch viele Arztpraxen. Die sind gestern früh einfach zugeblieben. Und dann sollen ja bei der nächsten Mondmission nur Männer mitfliegen, keine Frauen. Dafür hat es zuletzt einige Kritik gegeben. NASA-Chef Isaac Mann hat darauf jetzt nochmal bei X reagiert. Er meint, hat halt viele Kriterien gegeben, wonach man die Leute ausgewählt hat. Bei der NASA sind außerdem schon gut die Hälfte der Führungspersönlichkeiten Frauen. Die Crew der Artemis 3 wird sowieso nicht direkt zum Mond fliegen. Mit denen wird man erstmal nur Tests in der Erdumlaufbahn machen.
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7: Und mit der wichtigen Frage am Donnerstagmorgen, was haben eigentlich Shakira und Helene Fischer gemeinsam? Tja, die Antwort hört ihr bei uns. Jetzt gibt's erstmal Tiffany Ares und Vertigo.

Meine Güte, wir haben jetzt auch schon wieder lange gewartet. Der Tag der Tage ist da. Heute geht's los mit der Fußball-WM. Hi, Energy am Morgen ist an, hier mit mir, Anna. Guten Morgen. Es gibt ja mittlerweile super, super viele WM-Songs. Und wir verschaffen uns mal so einen kleinen Überblick. Also der offizielle WM-Soundtrack 2026 kommt dieses Jahr von Shakira und Burna Boy. Klingt so. Also, ich weiß nicht, wie es euch geht, aber meine Hüften und Pobacken bewegen sich von ganz von alleine. Kann ich gar nichts dagegen tun. Lieb ich ja sehr die Nummer. Dann gibt es noch ein offizielles WM-Album mit 18 Titeln. Da sind auch Energy Stars drauf, wie Tyler und auch Ava Max. Es gibt Songs, die extra für Deutschland ausgesucht wurden. Und ihr werdet auf jeden Fall viel dieses Jahr von Helene Fischer hören. Heute läuft dann auch bei der Übertragung von Magenta TV oder ihr hört ihn hier. Für immer von Vincent Weiss. Läuft bei der Übertragung dann vom ZDF und wenn er jetzt sagt, ach Anna, lass mich doch in Ruhe mit den ganzen WM-Songs, ja, dann könnt ihr auch gerne was anderes hören und ich empfehle euch die Energy Streams von 90er bis 2000er Afrobeats Party Hits findet ihr for free in der Energy App.

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1: Guten Morgen, Berlin. Es ist 6.16 Uhr. Und weiter geht's hier natürlich mit immer den besten neuen Hits für euch. Da haben wir eine richtig geile Kombi. Ich weiß gar nicht, wen ich besser, hübscher, toller, krasser finde. Tyler zusammen mit Sarah Larsson. She Did It Again. Ja, und She Did It Again ist an Britney Spears gerichtet. Ihr kennt doch bestimmt ihren Song Oops, I Did It Again. Und von diesem Song haben sie sich so ein bisschen inspirieren lassen. Und dann ist eben die Nummer rausgekommen. Richtig schönes Ding, Girls Power hier auf Energy.

0: Fake.
1: Schönsten guten Morgen wünschen wir euch. Energy am Morgen ist Anna, natürlich hier mit mir. Anna, guten Morgen. Und Jakob,
2: hallo.
1: Du hast mal wieder eine Behauptung mit im Gepäck. Wir müssen rätseln, ja, Fakt oder Fake.
2: Die erste Fußball-WM ever ist in Uruguay gewesen, weil da das Jahr, in dem Jahr das Wetter so gut war. Fakt oder Fake?
1: Was? Okay, wow. Also ich bin ja eher eine Handballmaus als Fußball,
2: ja.
1: Deswegen, boah, keine Ahnung. Uruguay. Es gibt doch mit Sicherheit noch andere Länder, wo das Wetter echt top sein kann und auch sehr beständig. Uruguay, wahrscheinlich auch vielleicht sogar teilweise zu warm dann gewesen.
2: Möglich.
1: Ich würde eher sagen, vielleicht aus finanzieller Sicht ist es da. Ja, ist ein Fakt.
2: Ja. Mhm. Ist ein Fakt. Die erste Fußball-WM ist in Uruguay gewesen, weil da das Wetter in dem Jahr so gut war. Ist ein
3: Fake.
2: Ja, nee, ganz im Gegenteil. Das Wetter war sehr, sehr schlecht. Es hat teilweise sogar geschneit.
1: Oh, was?
2: Ist ja auch auf der Südhalbkugel.
1: Okay.
2: Man hat Uruguay damals genommen, weil das das einzige Land war, was allen Nationen die Reise zur WM und alles vor Ort bezahlt hat. Das wollte kein anderes Land machen. Damals ist man ja auch noch Schiff gefahren.
1: Ja, okay, dann verstehe ich. Und da hat Uruguay sich gedacht, und weißt du was? Wir machen das jetzt einfach.
2: Und die haben sogar gewonnen.
1: Wirklich?
2: Ja, damals.
1: Okay, perfekt. Wir machen jetzt erstmal weiter mit Taylor Swift. Die wird heute für eine Superkraft ausgezeichnet. Was da bitte los ist, besprechen wir um 6.40 Uhr hier bei Energy am Morgen. Und jetzt gibt's sie auch hier im Radio mit Opelite auf Energy immer die besten neuen Hits. 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
15: Da werfen wir mal einen Blick aufs Berliner Wetter. Und was sehen wir da? Ja, nicht viel, ne? Ja. Viele Wolken. Es ist sehr, sehr durchwachsen. Kann den ganzen Nachmittag auch immer mal wieder anfangen zu regnen und vor allen Dingen auch zu gewittern. 16 Grad. Morgen, übermorgen der gleiche Spaß. Auch am Wochenende. Ja, so 18, 20 Grad. Dafür aber ab nächster Woche. Da soll dann die Sonne wieder fleißig rauskommen. Wir drücken mal die Daumen. Auf den Berliner Straßen sieht es doch ganz gut aus. Da gibt es so ein bisschen stockenden Verkehr auf der 113 stadteinwärts zwischen Stubenrauchstraße und der Spätstraße. Und ab heute haben wir viele Leute bei uns in Berlin nur noch eine Sache im Kopf. Jakob und ich tragen ja auch richtig schön unsere Trikots.
16: Ja.
15: Fußball, denn die WM geht ja los. Jakob, wie sieht's denn aus mit Public Viewing?
16: Ja, das ist dieses Mal gar nicht so einfach, denn durch die Zeitverschiebung sind ja viele Spiele bei uns spät abends, mitten in der Nacht oder sogar auch mal 6 Uhr morgens. Nein. Ich habe mal mit Stefanie Hecke gequatscht, die ist vom Hotel- und Gaststättenverband. Ich wollte mal wissen, was jetzt so die ganzen Restaurants, Bars und Kneipen übertragen.
17: Besonders interessant sind Spiele zur zur klassischen Ausgehzeit, also etwa zwischen 18 und 22 Uhr. Das erste Deutschlandspiel am Sonntag, 19 Uhr, ist natürlich attraktiv.
15: Ja.
17: Spiele, die erst um 20 Uhr oder 23 Uhr angepfiffen werden, sind schon deutlich schwieriger. Und Partien mitten in der Nacht werden sich für die meisten Gastronomen wirtschaftlich dann nicht rechnen.
16: Ja, bei uns in Berlin gibt es ja aber auch extra Regeln fürs Draußengucken, also dass man das dann darf. In der Vorrunde ist alles mit Anpfiff bis 20 Uhr unter der Woche erlaubt, am Wochenende bis 21 Uhr. Und die Spiele von unserer Mannschaft, die können immer gezeigt werden, egal zu welcher Uhrzeit. Da geht ja der Tankrabatt im Moment nur noch bis Ende des Monats und dabei bleibt es dann wohl auch. Das Redaktionsnetzwerk Deutschland berichtet, dass man den Rabatt nicht verlängern wird, das wäre wohl alles zu teuer. Nächste Woche will man sich dann wieder zusammensetzen und beraten, wie man sonst noch die Leute entlasten könnte. Sollten die Tankpreise in den Sommerferien dann wieder ganz doll nach oben gehen, dann will man auf jeden Fall schnell reagieren. Und es läuft ja gerade eine Online-Petition, dass Komiker Happe Kerkeling unser neuer Bundespräsident werden sollte.
15: Was?
16: Und dafür unterschreiben immer mehr Leute. Inzwischen gibt es schon über 28.000 Unterschriften. Jemand in der Bundesversammlung müsste ihn dann einfach nur noch zur Wahl vorschlagen. Er selber hatte zu diesem Amt zuletzt bei NTV auch das hier schon gesagt.
18: Ich muss Ihnen ganz ehrlich sagen, nach all dem, was in der Welt geschieht und wenn ich mir angucke, wer so an der Spitze von Nationen steht, ich schließe nichts mehr aus.
16: Ja, unser aktueller Bundespräsident Frank-Walter Steinmeier will ja nächstes Jahr aufhören und ich sag mal so, mal schauen, was wird.
15: Aber wie kommt's denn dazu?
16: Ja.
15: Also, wie kam diese Online-Petition? Hat einfach irgendwer gesagt, ja, ich schlage jetzt mal Happe Kerkeling vor.
16: Ja, warum halt auch nicht?
15: Ich schlage jetzt Jakob Kaufmann vor.
16: Ja, dann starte mal eine Petition.
15: Du kannst das auch.
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15: Ja, heute ist der Tag der Tage. Ihr habt lange, lange drauf gewartet. Und es geht natürlich um... Ja, richtig, Taylor Swift. Was heute passiert und welche Superkräfte dort eine Rolle spielen, besprechen wir alles nach Kamerad. Jetzt erstmal die sympathischen Jungs von Clock Clock Out of the Dark. Habt einen schönen

0: alle drauf gewartet. Wir fiebern seit Monaten darauf hin und heute ist es soweit. Es geht um, richtig, Taylor Swift. Hallo Energy, am Morgen ist an hier mit mir, Anna, guten Morgen, und Kollegin Pia. Pia, was passiert denn heute?
1: Guten Morgen, Anna. Heute passiert wirklich was ganz Tolles. Energy Star Taylor Swift wird heute in New York einfach in die Songwriters Hall of Fame aufgenommen. Das ist eine riesengroße Ehre für Musikerinnen und Musiker. Mhm. Da sind bisher auch schon große Namen mit verewigt worden, wie zum Beispiel Mariah Carey, Pharrell Williams, Cyndi Lauper und eben noch einige mehr. Mit Taylor werden heute auch noch weitere Stars wie Gene Simmons von der Band Kiss und auch Alanis Morissette mit aufgenommen.
0: Okay, und was sind so die Voraussetzungen, um dabei zu sein?
1: Die Artists müssen ihre Songs selber schreiben oder zumindest mitschreiben und dafür natürlich auch ein Talent mitbringen. Das ist bei Taylor auf jeden Fall der Fall. Die Jury sagt, sie entwickelt sich immer weiter und das sei ihre Superkraft als Songwriterin.
0: Und Taylor Swift, wir kennen sie, bricht direkt auch wieder einen Rekord.
1: Na klar, mit gerade mal 36 Jahren ist sie die jüngste Frau, die jemals aufgenommen wurde. Möglich ist das, weil Taylor ihre erste Single, Tim McGraw, im Alter von gerade mal 16 Jahren veröffentlicht hat. Und das bedeutet, sie kann 20 Jahre Musikveröffentlichung vorweisen.
0: Boah, super krass. Danke dir, Pia. Und ja, heute ist auch Fußball-WM. Trag auch schon ganz fleißig heute in Deutschland-Trikot. Welche Regeln ihr bei der Arbeit beachten müsst, das besprechen wir um 7:10 hier bei Energy am Morgen. Jetzt erstmal Turn the Lights Off. Zum Wachwerden hier am Donnerstag. Kommt gut rein in den Tag auf Energy.

0: Energy am Morgens an, hier mit mir, Anna, guten Morgen. Und jetzt geht's um Vögel.
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0: Wir haben mal wieder gute Nachrichten rund ums Thema Reisen für euch. Und hier wird's richtig entspannt, also wirklich sehr entspannt, sehr relaxed. 54% planen im nächsten Urlaub Birdwatching. Ja, richtig gehört, Vögel beobachten. Viele Online-Plattformen bieten dafür jetzt sogar richtige Touren an. Das beste Land für Birdwatching ist übrigens Island. Da soll es die interessantesten Vögel geben, die besten zu beobachten. Mein Papa hatte sogar mal so eine App, wo er dann quasi wie Shazamt hat. Und dann hat ihm die App gesagt, welcher Vogel das gerade ist. Da konnte man sich richtig darüber belesen. Klingt auf jeden Fall nach einem sehr entspannten Urlaub. Heute guckt ihr zwar keine Vögel, dafür aber Fußball. Und alle Infos zur WM gibt's gleich im Energy Update um 7 mit unserem lieben Jakob. Jetzt erstmal Harry Styles und American Girls.

0: morgens an, hier mit mir, Anna, guten Morgen. Und wir haben ja lange drauf gewartet. Heute startet die Fußball-Weltmeisterschaft. Aber das ist nicht die einzige Weltmeisterschaft. Wir reden gleich noch über eine zweite. Was da los ist, hört ihr ausführlich im Update hier um 7 mit Jakob.
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0: Da kann ich euch am Donnerstagmorgen aktuell 12 Grad anbieten. Ist
16: was?
0: Schon frisch. Also ich würde auf jeden Fall unter der Jacke noch eine Strickjacke mitnehmen, ja, wenn ihr sowas habt. 16 Grad kriegen wir heute maximal. Gegen Nachmittag, Abend kann dann wieder die Sonne rauskommen. Ansonsten viele Wolken. Nachmittags auch Gewitter. Und auch die nächsten Tage ja eher verregnet. Nächste Woche, da gibt's dann wieder Sonnenschein. Dann aktualisiere ich mal ganz schnell auf den Berliner Straßen. Sieht's immer noch sehr, sehr gut aus. Da habe ich nur eine kleine Meldung von Köpenick. Wendenschlossstraße ist ein bisschen was los. Und einer 13 zwischen Stubenrauchstraße und der Spätstraße. Und wir haben heute früh unsere Fußballtrikots ja schon an. Ich
16: ja,
0: schön in pink-lila.
16: Ich habe Türkis.
0: Türkis, genau. Jakob, denn heute geht ja endlich die WM los.
16: Ja, direkt heute Abend mit dem Spiel Mexiko gegen Südafrika. Vorher haben wir natürlich noch eine richtig große Eröffnungsfeier. Das ZDF zeigt schon alles ab 17.15 Uhr. Anstoß ist dann 21 Uhr. Viele Spiele sind bei der WM dann übrigens noch später, ja teilweise mitten in der Nacht bei uns. Deswegen hat die Bild mal beim Anwalt Arndt Kempkens nachgefragt, wie doll kann denn zu Hause jetzt eigentlich meine Fußballparty laufen?
17: Einige Zimmerlautstärke haben gesagt, ab 22 Uhr. So einzelne Torrufe können okay sein, aber die Dauerparty ist leider nicht erlaubt. Es gibt zwar so diese Public-Viewing-Regeln, die jetzt ein bisschen aufgelockert wurden, örtlich, aber das bedeutet nicht, dass ich jetzt in meinem Wohnzimmer so laut sein darf, wie ich will. Also von daher entweder die Nachbarn einladen oder eben eine Stufe runter.
16: Ja, unser erstes Spiel am Sonntag geht ja eigentlich noch von den Zeiten her. Gegen Curaçao haben wir um 9 19 Uhr Anstoß. Bei den anderen Spielen Elfenbeinküste und Ecuador ist es dann erst um 22 Uhr. Oh. Dann wird ja am Sonntag auch endlich die Bahnstrecke von und nach Hamburg wieder aufgemacht. Weil das ja alles ein bisschen länger gedauert hat mit den Arbeiten als gedacht, gibt es jetzt von der Bahn für die Strecke, ja, ich würde sagen, so eine kleine Wiedergutmachung. Extra günstige Tickets könnt ihr euch ab morgen kaufen. Gibt's für 14,99 für Fahrten bis Dezember. Das ist doch mal ganz okay. Und dann müssen wir heute früh noch über eine andere WM sprechen, nämlich die Handball-WM.
0: So,
16: ist ja nächstes Jahr bei uns hier in Deutschland und da sind jetzt unsere Gegner für die Vorrunde ausgelost. Wir spielen zuerst gegen Tunesien, Uruguay und Serbien. Mhm. Und wir haben direkt mal unseren Bundestrainer Alfred Gislason gefragt, wie er die Gruppe so findet.
18: Sehr schöne Gruppe. Wir haben vieles gut zu machen und das haben wir auch vor. Und, aber wir wissen, dass wie immer bei so einer WM, man muss halt gut spielen. Und wenn man nicht gut genug spielt, dann verdient man nichts zu gewinnen. Und wir wollen ja nichts geschenkt bekommen. Wir wollen einfach das besser machen als letztes Mal.
16: Ja, bei der letzten WM vor 2 Jahren sind wir ja auch schon im Viertelfinale rausgeflogen.
0: Mhm. Naja. Und wir haben ja gerade schon drüber gesprochen, privat, weil ich bin ja großer Handballfan.
16: Richtig.
0: Es ist ein bisschen zu oft. Das gebe ich sogar als Fan zu, weil es ist ja jedes Jahr entweder EM, WM. Es wechselt sich ja die ganze Zeit ab. Ja. Ich glaube, die müssten das mal wirklich ändern, um mal mehr Fans auch zu generieren. Weil selber ich als Fan bin so, ja, ist halt wieder nächstes Jahr. Mein Gott, und sonst dann machen wir es halt darauf das Jahr. Das schaffen wir schon irgendwie.
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0: Ja, und wir hatten es ja gerade schon im Energy Update. Heute geht die Fußball-WM los. Wir sprinten gleich mal durch den Regelkatalog. Wie die WM euch euren Job vielleicht kosten kann, das besprechen wir nach Nico Santos. Jetzt erstmal Summer. Ich liebe diese Nummer. Macht Spaß. Homewrecker auf Energy.

0: großes Thema Fußball. Ja, die Fußball-WM geht los und diese Fehler solltet ihr auf jeden Fall vermeiden. Hallo, Energy am Morgen ist an. Mein Gott, das macht ja hier gute Laune. Mit mir, Anna, guten Morgen und Jakob.
1: Hallo.
0: Wir haben 104 Spiele vor. Ja. Fast 40 Tage gibt es jetzt Fußball am Stück. Die Zeiten sind besonders, entweder sehr früh oder es wird auch sehr spät gespielt. Jakob, macht mit uns jetzt so einen kleinen Sprint durch den Regelkatalog. Was blüht uns, wenn wir da vielleicht verschlafen?
1: Ja, wiederholte Unpünktlichkeit kann wirklich arbeitsrechtliche Konsequenzen haben. Das kommt im Zweifel immer, ich sag mal, auf euren Chef, eure Chefin an oder wie häufig sowas schon passiert ist. Also kritisch wird es auf jeden Fall, wenn ihr krank feiern solltet. Also zum Beispiel, ihr meldet euch krank und dann werdet ihr irgendwie durch Zufall beim Public Viewing gesehen.
0: Ei.
1: Das kann auch schon mal eine Abmahnung sein. Und das gibt's auch, wenn ihr zu tief ins Glas geschaut habt und dann vielleicht noch ganz dolle verkatert auf Arbeit kommt.
0: Also Jakob und ich, wir tragen ja auch gerade heute Deutschland-Trikots.
1: Ja.
0: Du in so einem Türkis, ich natürlich pink-lila. Gibt's denn eine Regelung für Trikots, Flaggen und Co.?
1: Ja, das hängt auch so wieder mal so ein bisschen vom Unternehmen ab. Also gerade bei Kundenkontakt oder bei bestimmten, ich sag mal, Sicherheitsvorschriften darf der Arbeitgeber das natürlich verbieten. Ne? Im Zweifel fragt aber einfach nach. Ich sag mal so, wenn es nur ein normaler Bürojob ist, ist vielleicht okay.
0: Ja, wir haben unseren Chef auch nicht gefragt.
1: Nee.
0: Naja, den Anfang machen heute Mexiko und Südafrika um 21 Uhr. Absolut keine Morningshow-Zeit,
1: nee.
0: Aber für die meisten okay. Wir werden wirklich mit harten Augenringen nach der Fußball-Weltmeisterschaft hier rauskommen.
1: Es werden harte 40 Tage.
0: Oh weia. Jetzt für euch Kaigo, Khalid Griffin, Save My Love. Schönen guten Morgen.

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1: Spielen wir heute Morgen mit dem lieben Andreas. Hi.
2: Guten Morgen.
1: Hallo, hier ist die Anna für dich und das ist dein Buchstabe. Aufgepasst.
0: Ah,
1: na guck mal, es passt doch perfekt. Anna, Andreas, ich glaube, das ist ein guter Buchstabe. Du hast 30 Sekunden Zeit, brauchst 5 richtige, sollte dir mal zu einer Kategorie nichts einfallen. Dann sag einfach schnell weiter und ich überlege mir eine neue.
2: Okay, super.
1: Dann geht's los. Kommt in einen Smoothie mit A.
2: Apfel.
1: Da guckst du Fußball.
2: In Anatolien.
1: Warum nicht? Ein Land bei der WM.
2: Albanien.
1: Darf beim Grillen nicht fehlen?
2: Eine Ananas.
1: Ja, warum nicht? Und eine Ausrede fürs zu spät kommen?
2: Alles verpennt.
1: Sehr, ja. Ja. Komplette Planung verpennt. Sehr gut gemacht, Andreas. Du hast gewonnen.
2: Super, danke schön.
1: Das war ja wirklich eine easy Runde. Und irgendwie waren wir thematisch viel bei Smoothie und Essen. 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
2: Ja, mega. Vielen, vielen Dank.
1: Alles richtig gemacht hat Andreas. Und ihr wollt auch mal mit uns zocken und euch einen Gutschein für die Restaurant Week klären, dann jetzt anrufen 030 26 12345.

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4: Fliegen und dabei Döner essen, das ist jetzt möglich. Hi, Energy am Morgen ist an, hier mit mir, Anna, guten Morgen. Mehrere Airlines bieten ja inzwischen Döner im Flugzeug an, also bei Eurowings gab's ihn mal. Jetzt ist er ganz neu zurück. Ein Hähnchenkebab mit Krautsalat, Gurken, Käse und Tomaten, aber ohne Knoblauch. Das war ganz wichtig. Verstehe ich auch, wenn du an einer Reihe sitzt und die haben alle eine Knoblauchfahne. Der Preis für den Döner in der Luft liegt bei 6,90 Euro, wiegt allerdings auch nur 180 Gramm, also ist jetzt auf jeden Fall nicht der größte. Immerhin könnt ihr dazu auch noch Pommes bestellen, also Fries in the Skies sozusagen. Ich weiß irgendwie nicht so richtig. Also immerhin keine Knoblauchsoße, weil wenn alle im Flugzeug eine Knoblauchfahne haben würden, oh weia. Wahrscheinlich aber dann auch ohne Zwiebeln, aber trotzdem irgendwie so ein Döner, das kleckert ja auch. Und wenn dann in dieser Reise, stellt euch vor, ihr habt den Platz in der Mitte, rechts, links ist jemand Döner, dann wird rumgeschmaddert, dann wird rumgekleckert. Oh, ich weiß nicht so richtig. Aber ihr könnt es ja gerne mal ausprobieren und bestellen und gebt mir gerne mal Feedback. Wir bleiben jetzt aber erstmal auf der Erde, was heute so wichtig ist, im Energy Update um 7:30 mit Jakob.
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4: Na Entschuldigung, was ist denn da am Berliner Himmel los? Ich habe doch gerade noch rumgemeckert, so viele Wolken, jetzt sehe ich blauen Himmel.
17: Oh.
4: Also ich wurde erhört von der Sonne, gerne weiter so. Aktuell haben wir 13 Grad, geht noch weiter hoch auf 17, kann am Nachmittag aber ein bisschen Gewitter geben.
17: Aye.
4: Morgen, übermorgen 20 Grad, aber auch durchwachsen. Nächste Woche, da ist der Sommer dann wieder zurück. Dann schauen wir noch gemeinsam auf die Berliner Straßen. Da sieht es ganz gut aus. Da steht ja nur Friedrichshain, Frankfurter Allee und Stadtring Richtung Wedding zwischen Innsbrucker Platz und Schmargendorf. Heute geht ja die Fußball-WM los. Am Brandenburger Tor gibt es dieses Mal kein Public Viewing. Jakob, wo ist denn dann bei uns die große Party?
17: Die gibt es bei uns in Berlin nicht wirklich so in der Dimension, muss man leider sagen. An der Uber-Arena in Friedrichshain ist noch ein bisschen was los. Ansonsten sind es halt wirklich so, ja, große Restaurants, Biergärten, Bars und Kneipen. Und ich würde mal denken, viele Spätis machen sicherlich auch mit. Mhm. Dann ist am Ende aber nur die Frage, wie sollte man die Spiele denn schauen? Also über Satellit, Kabel oder Streaming? Ulrike Kuhlmann ist vom Fachmagazin CT und die hat im ZDF mal verraten, wer eigentlich immer zuerst jubeln kann.
18: Wenn eben möglich lineares Fernsehen nehmen, also heißt Kabel, Satellit oder DVB-T. Und wenn das nicht geht, weil ich gar keinen Empfang mehr habe, dann nehme ich eine Streaming-App.
17: Ja, ARD und ZDF zeigen übrigens mehr als die Hälfte der Spiele for free.
4: Cool.
17: Auch heute Abend ja 21 Uhr das Eröffnungsspiel Mexiko gegen Südafrika. Wenn ihr wirklich alles schauen wollt, weil ihr totaler Fußballfan seid, dann braucht ihr auf jeden Fall Magenta TV. Wir haben ja jetzt schon länger die Regel an den Tankstellen, der Preis darf nur noch einmal am Tag steigen, immer mittags um 12. Der ADAC sagt jetzt, das hat aber nicht wirklich was besser gemacht, sondern eher schlechter, denn damit schwankt der Preis über den Tag noch mehr, weil eben die Tankkonzerne da in Vorleistung gehen. Sie sagen, ha, Risiko, ich mach mal höher. Übrigens, es gibt jetzt noch eine neue Info zum Tankrabatt. Der wird definitiv nicht verlängert. Das Redaktionsnetzwerk Deutschland meldet, Ende des Monats ist dann Schluss. Und es gibt noch was Neues von Malle. Die Insel will nämlich die Zahl der Fahrzeuge begrenzen, vor allem bei Mietwagen und Autos, die von außerhalb kommen. Hat einfach damit zu tun, dass es vor Ort immer mehr Staus gibt. Gerade so in der Hauptsaison sind dort zeitweise fast 1 Million Fahrzeuge unterwegs. Und so viele Leute wohnen ja allein auf der Insel.
4: Also ich habe meinen Mietwagen noch bekommen.
17: Ja.
4: Gestern habe ich erstmal wieder meiner Gruppe geschrieben.
17: Ja. Ja.
4: Wir haben auf jeden Fall einen Mietwagen noch bekommen. Also keine Sorge, man kriegt noch welche.
17: Vielleicht wirst du ja downgegradet aufs Fahrrad.
4: Oh nee, gar keine Lust, so anstrengend. Nee, keine Lust. Vor allen Dingen nach dem Ballermann, super.
17: Ja.
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4: Und mit einer wichtigen Frage hier am Donnerstagmorgen. Was heißt denn Insel auf Ungarisch? Die Auflösung und warum das für euch wichtig ist und warum ihr da unbedingt hin wollt, das besprechen wir alles nach Kamerad. Jetzt gibt's erstmal entspannt Alex Warren mit Fever Dream.

0: schön, dass ihr dabei seid. Energy morgens an, klar mit mir, Anna, guten Morgen. Und heute geht ja die Fußball-WM los. Ne? Wir haben auch alle ganz fleißig unsere Fußballtrikots angezogen. 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Ein richtig, richtig cooles Ding. Und Kollege Armani hat mal die Facts für uns.
1: Sziget heißt einfach Insel auf Ungarisch und genau da geht's ab. Seit 1993 wird eine Donauinsel in Budapest einmal im Jahr zu einer Festivalstadt. Oh. Eine Woche, 60 Bühnen, 1000 Shows und rund 400.000 Menschen. Aber Musik ist dort nicht alles. Ihr findet auf der Insel Kinos, Theater, Möglichkeiten Sport zu treiben, Supermarkt und eine Apotheke. Was? Musikalisch alles von Rock bis Techno und einige der größten Acts der Welt. Dieses Jahr zum Beispiel Energy Stars Luis Capaldi und Zara Larsson. Also basically Urlaub plus Festival in einem.
0: Boah, also wer bekommt da nicht Bock hinzugehen? 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Und das hier ist auch eine Festivalmaus. Spielen wir jetzt im Radio. War letzte Woche noch auf dem World Club Dome. Bebe Rexha mit New Religion auf Energy. 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

Na, aber Hallöchen Berlin, es ist genau 7.47 Uhr. Am Donnerstagmorgen, jetzt wirklich mit einem absoluten Hit, einem absoluten Banger, den wir rausgekramt haben, Madonna und Justin Timberlake. Madonna war schon immer riesen Fan von ihm, auch als Produzent, und hat dann gesagt, weißt du was, du hast die Ehre, das erste Feature in meiner Karriere zu sein von einem meiner Songs, und ich möchte, dass wir das zusammen machen. Und rausgekommen ist dieser Schatz. Es ist wirklich ein Schatz von Song. Ich lieb's. 4 Minutes. Hört ihr jetzt hier auf Energy.

0: Energy Morgens an. Hallo, hier mit mir, Anna. Guten Morgen. Und ja, wir haben es alle verstanden. Die Fußball-WM geht los. Ich freue mich ja sehr. Ich habe auch schon ein Trikot an. Verstehe aber auch, wenn man was anderes sehen möchte. Und dann seid ihr hier genau richtig.
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0: Heute geht es um den neuen Film von Steven Spielberg. Paul, was hast du denn für uns dabei?
2: Es geht um Disclosure Day und die große Frage, ob wir im Universum wirklich alleine sind. Mhm. Im Mittelpunkt steht die Veröffentlichung streng geheimer Informationen, die alles, was wir über unsere Existenz zu wissen glauben, auf den Kopf stellen könnten. Dabei setzt Spielberg weniger auf spektakuläre Alien-Action, sondern vielmehr auf das, was er am besten kann. Spannung, Emotionen und dieses Gefühl des Staunens, für das schon Filme wie E.T. bekannt waren. Unterstützt wird das Ganze von einem Hochkarätigen

0: Was sich viele von einem Steven Spielberg-Film wünschen, großes Sci-Fi-Kino mit Herz, Mysterium und ganz viel Gänsehaut. Das sollte man auf der großen Leinwand auf gar keinen Fall verpassen.
1: Wow, ja klar, also alleine einen Film von Steven Spielberg sollte man, glaube ich, generell nie verpassen. Mega, das war's jetzt aber erstmal im Kino, jetzt wird gekickt. Alle Infos zur Fußball-WM gibt's im Energy-Update um 8 mit unserem lieben Jakob. Und jetzt erstmal Dermot Kennedy mit Funeral, kommt weiter schön rein in den Donnerstag auf Energy. 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
9: Da kann ich euch 13 Grad anbieten an dem Donnerstagmorgen. Wird nachher noch ein bisschen wärmer, also so 16, 17 Grad kriegen wir. Oh ja. Und ja, die Sonne ist jetzt noch mit dabei. Am Nachmittag soll es dann aber anfangen zu regnen. Also 60% Regenwahrscheinlichkeit, kann dann auch gewittern. Es ist mal wieder so ein Mischmasch heute. Und auch die nächsten Tage, gerade auch das Wochenende, wird sehr durchwachsen. Immerhin aber auch 18 bis 20 Grad, ist okay. Dann steht der Gesundbrunnen auf der Wiesenstraße. Friedrichshain-Frankfurter Allee ist voll und leider auch Stadtring Richtung Wedding zwischen Innsbrucker Platz und Schmargendorf. Und bei vielen auf Arbeit wird die nächsten Tage natürlich immer eine Sache Thema sein. Klar, die Fußball-WM bei uns auch. Jakob, geht ja heute los.
10: Ja, wir sind noch nicht direkt dran. Erstmal spielt heute Abend Mexiko gegen Südafrika. 21 Uhr geht's los. Unser erstes Spiel ist ja dann Sonntag gegen Curaçao. Eine aktuelle Umfrage zeigt ja, die nächsten Wochen werden einige dann nicht so viel arbeiten auf Arbeit und eher über Fußball reden und sich vielleicht auch, ich weiß nicht, so Highlights mal anschauen. Mhm. Der Wirtschaftsforscher Markus Föth sagt bei NTV, das muss jetzt aber auch nicht direkt schlecht sein.
11: Das schweißt die Leute zusammen, weil sie ein gemeinsames Thema haben und vielleicht arbeiten die Leute dann in der verbleibenden Zeit umso erfolgreicher.
10: So nämlich, ja. Was da auch helfen kann, einfach mal ein Trikot anziehen, wenn das bei euch auf Arbeit erlaubt
9: haben wir
10: ist.
9: Auch heute an.
10: Wir haben es heute früh auf jeden Fall gemacht. Dann haben wir gestern auch bei uns in Berlin einige Arztpraxen zugehabt, weil man gegen die geplante Gesundheitsreform protestiert hat. Da könnten ja einige Sachen gekürzt werden. Der Arzt Robert Bold sagt bei RBB, es geht ja eigentlich nicht mehr.
12: Letztlich stehe ich morgens so wie alle anderen auch auf, damit ich abends mehr in der Tasche habe als morgens beim Aufstehen. Ich mache das Ganze in einem Job, der mir sehr viel Spaß macht. Aber am Ende des Tages muss ich das auch irgendwie rechnen, weil auch ich habe eine Miete zu zahlen, ich habe Gehälter zu zahlen.
10: Ja, könnte sein, dass dann eben die Ärzte künftig noch weniger Termine haben und noch weniger Sprechstunden anbieten können. Und dann wird ja die Bahnstrecke von und nach Hamburg ab Sonntag endlich wieder komplett freigegeben. Yay! Gibt aber auch direkt wieder einen kleinen Downer. Es gibt nämlich neue Infos zu einer ganz neuen Sperrung. Im nächsten Jahr ist die Strecke von und nach Hannover dran, also bis Lehrte. Die Online berichtet, bei dem Abschnitt wird dann ab dem nächsten Jahr Februar gebaut und das läuft dann wieder mal 10 Monate.
9: Gott.
10: Also wenn alles gut geht mit Wetter und so.
9: Oh, das tut mir immer so leid für Leute, die vielleicht auch eine Fernbeziehung irgendwie haben.
10: Oh ja.
9: Da gibt es doch bestimmt so viele Streitigkeiten. Alleine jetzt mit der Bahnstrecke Hamburg, dann auch Hannover.
10: Gut, aber Hannover.
9: Ja, wäre jetzt auch nichts für mich. Müssen Sie selber wissen. Ne? Ja. Pech gehabt, ne?
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9: Gerade haben wir ja im Energy Update über die Fußball-WM gesprochen. Wir im Energy-Team sind eigentlich alle hyped. Also ich trage ganz fleißig mein Trikot. Außer ein Kollege. Den haben wir heute überrascht. Ob ihr das nachmachen solltet und was er davon hält, das besprechen wir alles nach. Ray, Where Is My Husband? Geile Nummer. Und jetzt auch noch Olivia Dean. Mein Gott, Frauenpower. So easy auf Energy.

0: Na, wie sieht's bei euch aus? Freut ihr euch schon auf die Fußball-WM? Schönen guten Morgen, Energy am Morgens an, hier mit mir, Anna. Guten Morgen, Jakob.
1: Hallo.
0: Und Gabriel.
1: Guten Morgen.
0: Heute geht es los, ich glaube, wie oft ich diesen Satz schon gesagt habe. Neue Zahlen zeigen, gerade mal 26% sind hyped. 71% sind überhaupt nicht in Stimmung. Wie kann das denn sein?
1: Wie kann das sein? Und da möchte ich mal kurz reinkrätschen, wie man das im Fußball sagt. Ja. Liebe Leute, ich bin ja wirklich ein friedliebender Mensch. Ja, ich sage leben und leben lassen. Feiert doch die WM. Ich bin jetzt nicht so der Fan davon oder nicht so im Sinne von überhaupt nicht. Und dann komme ich heute Morgen zur Arbeit und was haben mir meine Kollegen aus der Hölle, Anna Guten Morgen und Jakob Kaufmann, bei mir auf meinen Schreibtisch gelegt? Ein Fußballtrikot.
0: Ja.
1: Warum?
0: Das war doch nett gemeint, weil Jakob und ich haben uns natürlich abgestimmt.
1: Ja.
0: Er trägt heute türkises Trikot, dieses pink-lilane. Du solltest ja auch quasi Teil der Gruppe sein und dann auch noch dieses Check24-Trikot.
1: Wirklich,
0: schön.
1: Ich fühle mich genötigt und habe es dann angezogen.
2: Ja.
1: Ich trage es jetzt gerade, ihr hört es. Ich fühle mich unwohl, ich fühle mich wie Falschgeld. Ich habe das Gefühl, Menschen gucken mich an. Mhm. Ich möchte es, und das sage ich jetzt hier in aller Öffentlichkeit, gleich ausziehen und dann nie wieder tragen.
2: Sie bewundern dich einfach. Die sehen sofort, der kennt sich mit Fußball aus. Das ist ein Mann, der hat viel Spaß in seiner Freizeit. Es steht ja auch ungemein gut.
0: Gabriel, das werden wirklich die längsten Wochen deines Lebens.
1: Oh,
0: freut ihr euch auf die WM oder so gar nicht? 030 26 1 2 3 4 5. Worauf wir uns auf jeden Fall freuen, ist sie hier. Wir lieben sie. Olivia Rodrigo, Drop Dead auf Energy. 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

Morgen Berlin, es ist 20 nach 8. Schön, dass ihr mit dabei seid. Und da haben wir natürlich immer die besten neuen Hits für euch. Weiter geht's hier mit David Guetta und Jennifer Lopez. Und apropos J-Lo, ich krieg die ganze Zeit Werbung reingespült von ihrem neuen Netflix-Film, wo sie jetzt zu sehen ist. Eine Rom-Com, Office Romance heißt die. Und wie der Name schon sagt, ja, es geht auf jeden Fall um Arbeit. Sie ist CEO einer Fluggesellschaft, die Angst hat, dass sie von ihrem Aufsichtsrat, von ihrer Position entlassen, gekündigt werden könnte. Und dann ist da auch so ein bisschen Drama, ein bisschen Spannung, ein bisschen Sexappeal zwischen den beiden. Und wie der Film ausgeht, da müsst ihr auf jeden Fall mal reinschauen. Jetzt gibt's sie erstmal für die Ohren J-Lo zusammen mit David Guetta, Save Me Tonight.

0: Morgen, schön, dass ihr dabei seid. Energy am Morgen natürlich an, hier mit mir, Anna, guten Morgen und Jakob,
1: hallo,
0: der Allwissende. Und das wird jetzt getestet.
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0: Eine Behauptung gibt's für uns und wir müssen rätseln eben, ja, Fakt oder Fake?
1: Ja, Schmerzmittel Ibus wirken besser zusammen mit Kaffee, Fakt oder Fake?
0: Ja, bist also an bestimmten Wochenendtagen wird dann auch mal eine Ibo geschluckt, wenn man vielleicht ein bisschen kleinen Schädel hat. Mit Kaffee. Boah, würde sie wenn dann einfach ganz normal mit Wasser irgendwie runterspülen, ja. Und dann irgendwann, wenn ich mich ein bisschen fitter fühle, dann würde es ein Kaffee, vielleicht Koffein und dann Ibuprofen, vielleicht, ja, ist das nochmal so eine Extrawirkung. Ich sag jetzt einfach mal Fakt, dann bist du noch fitter.
1: Also, Ibos wirken besser zusammen mit Kaffee ist ein
0: Fakt.
1: Ja, Koffein sorgt wirklich dafür, dass es schneller wirken kann und nochmal sogar ein bisschen besser gegen die Schmerzen. Und damit das alles noch viel schneller wirkt, ist ja noch der andere Tipp, sich auf die rechte Seite zu legen.
0: Ah ja, okay, also haben wir uns gemerkt, wenn am Sonntag die Deutschen spielen bei der WM und ihr vielleicht am Montag früh raus müsst, Ibo und Kaffee, dann ist alles gerettet.
1: Und auf die rechte Seite nochmal legen.
0: So, jetzt Michael Schulte mit 5 AM. Schönen guten Morgen auf Energy.
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0: Bock auf Fußball, Bock nicht alleine zu gucken, dann seid ihr genau richtig. Hier bei Energy immer die Besten und jetzt mit mir, Anna, guten Morgen. 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
0: Mein Wetterradar hier im Studio sagt, wir haben aktuell 13 Grad. Geht nachher hoch auf 16 Grad. Ansonsten heute viel los am Berliner Himmel. Mal Sonne, mal Wolken. Später kann es dann auch regnen und Gewitter geben. Die nächsten Tage auch recht durchwachsen. Viele, viele Wolken. Aber immerhin 20 Grad. Das ist doch schon mal positiv.
1: Ja.
0: Dann steht er leider auf den Berliner Straßen auf der Einheit 11 zwischen am Festplatz und dem Dreieck Charlottenburg. Es ist voll in Friedrichshain auf der Frankfurter Allee und richtig, richtig Geduld würde ich einplanen auf der Avus zwischen Rastplatz, Parforsheide und Spanischen Allee. 30 Minuten braucht er da schon länger. Und ab heute haben viele Leute bei uns in Berlin nur noch eine Sache im Kopf, nämlich Fußball.
1: Ja.
0: Denn die WM geht ja los. Jakob, wie sieht's denn aus mit Public Viewing?
1: Na, das ist dieses Mal gar nicht so einfach. Also, denn durch die Zeitverschiebung sind ja viele Spiele bei uns spät abends, mitten in der Nacht oder sogar 6 Uhr morgens. Ich habe mal mit Stefanie Heckel gequatscht. Die ist vom Hotel- und Gaststättenverband. Ich wollte mal wissen, was jetzt so die ganzen Restaurants, Bars und Kneipen so übertragen.
22: Besonders interessant sind Spiele zur klassischen Ausgehzeit, also etwa zwischen 18 und 22 Uhr. Das erste Deutschlandspiel am Sonntag, 19 Uhr, ist natürlich attraktiv. Spiele, die erst um 20 Uhr oder 23 Uhr angepfiffen werden, sind schon deutlich schwieriger. Und Partien mitten in der Nacht werden sich für die meisten Gastronomen wirtschaftlich dann nicht rechnen.
1: Ja, bei uns in Berlin gibt es auch extra Regeln fürs Draußengucken. Zum Beispiel in der Vorrunde ist alles mit Anpfiff bis 20 Uhr unter der Woche erlaubt, am Wochenende bis 21 Uhr. Und die Spiele von unserer Mannschaft, die können aber immer gezeigt werden, egal zu welcher
0: geil.
1: Zeit. Dann geht ja der Tankrabatt im Moment nur noch bis Ende des Monats und dabei wird es auch bleiben. Das Redaktionsnetzwerk Deutschland berichtet, dass man den Rabatt nicht verlängern wird. Das wäre wohl alles zu teuer. Nächste Woche will man sich dann wieder zusammensetzen und beraten, wie man dann ansonsten noch entlasten könnte. Und es gibt ja so einen Haufen Sachen, die man mit seinen eigenen Fotos bedrucken lassen kann. Ja, ich weiß nicht, T-Shirts oder Tassen zum Beispiel. Das Paar Lenny und Chiara hat das mal mit einem Handtuch gemacht.
0: Mhm.
1: Beim Billig-Online-Shop Temu mit so einem schönen Pärchenfoto. Problem ist nur, genau das Foto ist dann wohl einfach weitergegeben worden und es sind noch viel, viel mehr Handtücher davon verkauft worden.
0: Was?
1: Auch wieder mit ihrem Gesicht drauf. Ist aufgefallen, weil jemand ein Video bei TikTok damit gepostet hat, aus dem Urlaub auf Malta. Und die beiden haben bei NTV mal verraten, wie sie sich da gefühlt haben.
23: Ich dachte mir, habe ich das Handtuch verloren? Wie kommt das Handtuch dorthin?
24: Also es fühlt sich sehr komisch an. Ich finde die Vorstellung gruselig, dass andere Leute mein Handtuch kaufen und sich dann draufsetzen.
1: Ja, die beiden haben sich dann bei Temu gemeldet und auf Malta sogar selber nochmal nachgeguckt. Inzwischen gibt es das Handtuch wohl nicht mehr.
0: Ja, also erstmal zwei Sachen. Warum sollte ich mir denn ein Handtuch kaufen mit einem fremden Pärchen drauf? Und warum macht man sowas überhaupt? Warum sollte ich mit meinem Partner ein Handtuch bedrucken lassen mit unseren Gesichtern drauf? Ich glaube, ich spinne.
1: Hallo, für Jahrestag als Geschenk?
0: Nee, geht gar nicht.
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0: Und es ist heute das Event in den USA. Ja, ganz genau. Taylor Swift erreicht einen neuen Meilenstein. Sie wird ausgezeichnet für eine Superkraft. Was da los ist, hört ihr alles ausführlich nach Michael Patrick Kelly. Jetzt erstmal ein Ohrwurm von Harrison, All the Things She Said.

0: Wir haben alle drauf gewartet. Wir fiebern seit Monaten darauf hin und heute ist es soweit. Es geht um... Richtig, Taylor Swift. Hallo, Energy am Morgen ist an, hier mit mir, Anna, guten Morgen, und Kollegin Pia. Pia, was passiert denn heute?
1: Guten Morgen, Anna. Heute passiert wirklich was ganz Tolles. Energy Star Taylor Swift wird heute in New York einfach in die Songwriters Hall of Fame aufgenommen. Das ist eine riesengroße Ehre für Musikerinnen und Musiker. Mhm. Da sind bisher auch schon große Namen mit verewigt worden, wie zum Beispiel Mariah Carey, Pharrell Williams, Cyndi Lauper und eben noch einige mehr. Mit Taylor werden heute auch noch weitere Stars wie Gene Simmons von der Band Kiss und auch Alanis Morissette mit aufgenommen.
0: Okay, und was sind so die Voraussetzungen, um dabei zu sein?
1: Die Artists müssen ihre Songs selber schreiben oder zumindest mitschreiben und dafür natürlich auch ein Talent mitbringen. Das ist bei Taylor auf jeden Fall der Fall. Die Jury sagt, sie entwickelt sich immer weiter und das sei ihre Superkraft als Songwriterin.
0: Und Taylor Swift, wir kennen sie, bricht direkt auch wieder einen Rekord.
1: Na klar, mit gerade mal 36 Jahren ist sie die jüngste Frau, die jemals aufgenommen wurde. Möglich ist das, weil Taylor ihre erste Single, Tim McGraw, im Alter von gerade mal 16 Jahren veröffentlicht hat. Und das bedeutet, sie kann 20 Jahre Musikveröffentlichung vorweisen.
0: Wahnsinn, ey. Danke, Pia. Und mehr Infos zur Fußball-WM gibt es gleich im Energy Update um 9. Wir hören jetzt erstmal die wundervolle Tiffany Ares und Vertigo am Donnerstag auf Energy. 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

Jetzt geht es hier um Brötchen, aber nicht das zum Essen. 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Hallo an diesem Donnerstag, Energy am Morgen ist mit mir, Anna, guten Morgen. Ja, gute Nachrichten erstmal für alle Fußballfans, die WM geht ja heute los. Jetzt gibt's aber erstmal wilde Nachrichten aus dem Berliner Zoo. Das kleine Mini-Hippo hat jetzt einen Namen und es heißt Brötchen. Ja, auf der Instagram-Seite des Zoos sind die Meinungen auch eher zwiegespalten. Also eine Userin schreibt einfach nur why, also warum Brötchen, was ist das für ein Name? Eine andere schreibt, ich habe Glutenallergie. Ein anderer User hat kommentiert, ich hätte an Kartoffel gedacht, aber Brötchen passt gut. Unsere Katze hieß Schnitzel, auch irgendwie komplett wild. Ich weiß, ich find Brötchen irgendwie ganz niedlich, sieht ja auch ganz knuffig aus. Hätte aber eher auch einen alten Namen gewählt. Also wenn ich mal irgendwie ein Haustier habe, dann würde ich immer irgendwie einen alten Namen nehmen. Zum Beispiel als Hund, einen kleinen Dackel, der heißt dann Andreas. Andreas, kommst du bitte? Oder eine Katze. Sibylle, wo bist du denn? Ich liebe es, irgendwie so Tieren eher so alte Namen zu geben. Aber Brötchen, warum nicht? Passt der Name oder hat der Zoo ist ein bisschen versemmelt? 030 26 12345.

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0: Gerade noch sehr, sehr sonnig hier am Berliner Himmel. 14 Grad haben wir aktuell, sieht freundlich aus. Bleibt auch erstmal so bis zum Nachmittag. Da wird es dann windig, kann regnen und nachher auch Gewitter geben. Generell die nächsten Tage recht durchwachsen, aber immerhin 20 Grad, ist okay. Dann stehen wir auf den Berliner Straßen 111 zwischen am Festplatz und Dreieck Charlottenburg. Es ist voll auf dem Stadtring Richtung Wedding und Avus ebenfalls zwischen Rastplatz, Parfausheide und Spanische Allee. 20 Minuten Minimum. Und wir haben heute früh unsere Fußballtrikots ja schon an. Du in Türkis, ja. Ich pink-lila, klar. Jakob, denn heute geht ja endlich die WM los.
20: Ja, direkt heute Abend mit dem Spiel. Mexiko gegen Südafrika. Vorher gibt es natürlich noch eine richtig große Eröffnungsfeier. Das ZDF zeigt das dann schon ab 17:15 Uhr. Anstoß ist 21 Uhr. Viele Spiele sind bei der WM dann übrigens noch später, teilweise ja wirklich ja mitten in der Nacht bei uns. Mhm. Deswegen hat die Bild mal beim Anwalt Arndt Kempkens nachgefragt. Wie doll kann ich denn zu Hause meine Fußballparty eskalieren lassen?
18: Einige Zimmerlautstärke haben gesagt, ab 22 Uhr. So einzelne Torrufe können okay sein, aber die Dauerparty ist leider nicht erlaubt. Es gibt zwar so diese Public-Viewing-Regeln, die jetzt ein bisschen aufgelockert wurden, örtlich, aber das bedeutet nicht, dass ich jetzt mal im Wohnzimmer so laut sein darf, wie ich will. Also von daher entweder die Nachbarn einladen oder eben eine Stufe runter.
20: Ja, unser erstes Spiel am Sonntag geht ja von den Zeiten her noch. Da ist es ja gegen Curaçao 19 Uhr soweit. Bei den Spielen gegen Elfenbeinküste und Ecuador, da ist Anschluss leider erst 22 Uhr. Dann wird ja am Sonntag endlich die Bahnstrecke von und nach Hamburg wieder aufgemacht, weil das ja alles ein bisschen länger gedauert hat als gedacht. Gibt's von der Bahn ja so eine kleine Wiedergutmachung. Für die Strecke wird's extra günstige Tickets geben. Könnt ihr ab morgen kaufen. Gibt's für 14,99 für die Strecke und zwar für Fahrten bis Dezember. Und wir müssen heute nicht nur die Fußball-WM abfeiern, sondern auch die Handball-WM. Da sind jetzt nämlich die Gruppen für ausgelost worden. Wir spielen zuerst gegen Tunesien, Uruguay und Serbien. Und die WM wird ja dann nächstes Jahr hier bei uns in Deutschland sein.
0: Ja, so geil.
20: Unser Bundestrainer Alfred Gislason findet das richtig gut. Er hat gesagt, ja, hier sind die Stadien immer voll und es gibt noch einen anderen Grund.
21: Die Stimmung, diese positive Stimmung, das ist immer ein ganzer Januar. Es ist ein bisschen wie eine Karnevalstimmung die ganze Zeit und ich freue mich wirklich auf jedes Spiel.
20: Ja, gespielt wird dann nächstes Jahr übrigens in München, Kiel, Stuttgart, Magdeburg, Hannover und in der Karnevalsstadt Köln.
0: Ja, großartig. Also ich möchte ja unbedingt hin. Am besten so viele Spiele mitnehmen, wie es geht. Weil ich war einfach wirklich noch nie bei einem WM- oder EM-Spiel beim Handball.
20: Es Bundesliga, wird ja Zeit.
0: Es wird Zeit. Also ladet mich gerne ein. Ich auch bin auch Maskottchen.
20: So.
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0: Und natürlich auch an diesem Morgen haben wir wieder neue Musik für euch am Start. Dieses Mal von einem DJ, über dem die Identität noch gar nicht so bekannt ist. DJ Goa hört hier gleich mit Michiko, ganz neues Ding. Jetzt erstmal eine Runde Teddy Swims, Mr. Know-It-All. Schönen guten Morgen.

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Dieser DJ ist bisher ein reines Mysterium. Hallo, Energy am Morgen ist an, hier mit mir, Anna. Guten Morgen, neue Musik haben wir für euch am Start. Es geht um DJ Goa und über den ist nicht wirklich viel bekannt. Man weiß, er ist aus Rumänien, ein rumänischer DJ, hält seine Identität aber sehr anonym und lässt dafür einfach lieber seine Musik sprechen. Ist jetzt komplett auch mit dieser Nummer viral gegangen. Michiko, neu auf Energy.

0: 9.24 Uhr sagt der Tacho. Schönsten guten Morgen, Berlin.
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0: Heute Morgen vorm Kleiderschrank war klar, es ist Trikottag. Energy am Morgen ist an, hier mit mir, Anna. Guten Morgen, stehe hier im Studio, schön mit dem Deutschland-Trikot. Es geht los, wir bringen die WM direkt auch zu euch nach Hause. 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Damit ihr auch zu Hause die Spiele in Stadionqualität gucken könnt, gibt es was für euch. Der liebe Florian ist jetzt bei uns, hallo. Hau mal raus, eine WM-Stimmung auf einer Skala von 1 bis 10.
16: Also schon eine 10.
0: Okay, wow. Und wer denkst du, wer wird Weltmeister? Ich frage nur, weil wir haben hier intern auch so ein kleines Kickerspiel. Es wird sehr ernst genommen, auch bei uns. Was ist so deine Prognose?
16: Ich glaube tatsächlich Deutschland. Ich glaube, sie haben das Quäntchen Glück am Ende.
0: Ich mag deine Einstellung. Und weißt du was? Dann bist du auf jeden Fall der glückliche Gewinner. Du gewinnst einen Samsung 4K Smart OLED TV und eine Dolby Atmos Soundbar von Samsung. Viel Spaß!
16: Ihr seid ja verrückt. Mega!
0: Sehr gerne. Mein Lieber, mit wem guckst du denn Feines?
16: Ich werde mit Freunden gucken, mit Nachbarn, mit der Familie, also mit allen, die Lust und Zeit haben.
0: Boah, das klingt richtig gut. Und ihr schaut das erste Gruppenspiel der deutschen Nationalmannschaft gegen Curaçao in bester Qualität. Jetzt seid ihr dran. Alle Infos und Gewinn geht auf energy.de.
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0: Wetter in Berlin sieht bisher sehr, sehr, sehr, sehr schön aus. 16 Grad haben wir aktuell an der Townsendstraße. Lacht die Sonne, das bleibt jetzt auch erstmal so bis zum Nachmittag. Da kann es dann auch wieder ordentlich anfangen zu regnen und auch Gewitter geben. Aber wir drücken mal die Daumen. Vielleicht fliegt es auch noch an uns vorbei. Ansonsten die nächsten Tage auch sehr durchwachsen, auch das Wochenende. Aber immerhin bleibt es bei 20 Grad. Berliner Straßen leider voll. Friedrichshain, Frankfurter Allee. Ihr steht auf der 111 zwischen am Festplatz und Dreieck Charlottenburg und auch Avus zwischen Rastplatz. Parforsheide, Spanische Allee, da 25 Minuten Geduld einplanen. Heute ist ja endlich soweit, die Fußball-WM geht los mit dem ersten Spiel Mexiko gegen Südafrika. Jakob, die ganz wichtige Frage ist natürlich, wie schauen wir denn die Spiele?
17: Also es geht erstmal natürlich bei ARD und ZDF, die zeigen 60 von den über 100 Spielen. Auf jeden Fall gibt es da alle Spiele von unserer deutschen Mannschaft. Und wenn man dann die Wahl hat zwischen Satellit, Kabel oder Streaming, dann auf jeden Fall nicht auf Streaming setzen. Ulrike Kuhlmann ist vom Fachmagazin CT und die sagt im ZDF, Stream ist halt sehr krass zeitversetzt.
18: Das Signal, was ich empfange, ist zwischen 2 und 42, 32 Sekunden hinter dem Satellitensignal. Und ich will ja nicht, dass die anderen schon wissen, wer gewonnen hat, während ich noch vorm Fernseher sitze und denke, hä?
17: Ja, wirklich alle Spiele gibt es übrigens nur über Magenta TV. Vorteil ist da, aber natürlich, wenn dann alle die Spiele übers Internet gucken, dann dürfen auch alle gleichzeitig jubeln. Dann stresst ja der Eichen Prozessionsspinner weiter bei uns in Berlin rum. Diese Raupe mit den giftigen Brennhaaren. Thorsten Schatz von der CDU in Spandau sagt, das muss endlich mal zum berlinweiten Thema werden.
19: Der Eichenprozessionsspinner ist etwas, was uns alle angeht, denn er macht weder an Bezirks- noch an Grundstücksgrenzen Halt und es braucht daher auch eine Gesamtberliner Steuerung.
17: Der hatte im RBB gemeint. Man hatte die Hoffnung, dass nächste Woche endlich ganz viele Raupen in ihren Nestern mal abgesaugt werden können. Dann werden auch viele Absperrungen wieder weg können. Und im Fußball sind wir ja noch nicht Weltmeister. Also wir drücken alles, was wir haben, dass es klappt.
0: Klar.
17: Beim Thema Pizza sind wir es jetzt aber. Denn jemand aus Rheinland-Pfalz hat den Titel für uns in Italien geholt. Es ist Lorenzo Parotta aus Ludwigshafen. Das Krasse ist, der hat einfach mal Pizza machen mit als Hobby angefangen. Daheim und hat inzwischen so einen Foodtruck. Und seine Gewinnerpizza ist folgende gewesen. Lila Kartoffelcreme, Thunfisch-Tartar, Pinienkerne und dazu frittierter Wirsing.
0: Okay, bei Wirsing war ich raus, aber ansonsten Kartoffelcreme. Tartar, Thunfisch, Pinienkerne. Ja. Klingt richtig gut. Auf drei sagen wir unsere Lieblingspizza. 1, 2, 3.
17: Margarita.
0: Pizza
17: Hawaii?
0: Margarita, wie langweilig. Och, Jakob.
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0: Na und sagt mal, kann euch die Fußball-WM vielleicht euren Job kosten? Worauf ihr die nächsten Wochen definitiv achten solltet, das besprechen wir noch vor 10. Jetzt gibt's erstmal den wundervollen Harry Styles. American Girls, habt einen richtig schönen Donnerstag.

0: Jakob.
1: Hallo.
0: Fast 40 Tage gibt es jetzt Fußball am Stück. Die Zeiten sind besonders, entweder sehr früh oder es wird auch sehr spät gespielt. Jakob, macht mit uns jetzt so einen kleinen Sprint durch den Regelkatalog. Was blüht uns, wenn wir da vielleicht verschlafen?
1: Ja, wiederholte Unpünktlichkeit kann wirklich arbeitsrechtliche Konsequenzen haben. Das kommt im Zweifel immer, ich sag mal, auf euren Chef, eure Chefin an oder wie häufig sowas schon passiert ist. Also kritisch wird es auf jeden Fall, wenn ihr krank feiern solltet. Also zum Beispiel, ihr meldet euch krank und dann werdet ihr irgendwie durch Zufall beim Public Viewing gesehen.
0: Ei.
1: Das kann auch schon mal eine Abmahnung sein. Und das gibt's auch, wenn ihr zu tief ins Glas geschaut habt und dann vielleicht noch ganz dolle verkartet auf Arbeit kommt.
0: Also Jakob und ich, wir tragen ja auch gerade heute Deutschland-Trikots.
1: Ja.
0: Du in so einem Türkis, ich natürlich pink-lila. Gibt's denn eine Regelung für Trikots, Flaggen und Co.?
1: Ja, das hängt auch wieder mal so ein bisschen vom Unternehmen ab. Also gerade bei Kundenkontakt oder bei bestimmten, ich sag mal, Sicherheitsvorschriften darf der Arbeitgeber das natürlich verbieten. Ne? Im Zweifel fragt aber einfach nach. Ich sag mal so, wenn es nur ein normaler Bürojob ist, ist vielleicht okay.
0: Ja, wir haben unseren Chef auch nicht gefragt.
1: Nee.
0: Naja, ich glaube, unser Karma kriegen wir dann schon früh genug. Wir werden wirklich mit harten Augenringen nach der Fußballweltmeisterschaft hier rauskommen.
1: Es werden harte Tage.
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2: Natari, ihr Hübschen, da mal rein mit uns in den Donnerstagvormittag. Ich bin's, Felina. Hi. Und die 10 Hits am Stück, die laufen schon, gehen gleich weiter mit der aktuellen Single von Norma Jean Martini. Jetzt Kygo zusammen mit Khalid.

Zugabe, Zugabe. Das ruft ihr, wenn euch auf dem Konzert was richtig gut gefällt und ihr mehr davon auf der Bühne haben wollt. Na klar, das kennt er. Und die Künstlerin Norma Jean Martini hat deswegen wahrscheinlich einfach direkt ihren ganzen Song so genannt. Also nicht Zugabe auf Deutsch, sondern auf Englisch Encore. Auch direkt mit Ausrufezeichen. Und wenn das irgendwo gerufen wird, dann kann sie jederzeit sagen, alles klar, hier ist mein Song Encore. Ihr wolltet ihn haben, ich spiele ihn für euch. Jetzt bei Energy, wo die besten neuen Hits.

0: starten wir erstmal schön in die Fußball-WM der Männer. Aber, das ist nicht die einzige WM, die ansteht. Jakob von Energy am Morgen, da haben wir noch einen zweiten Sport gerade.
1: Ist richtig, denn nächstes Jahr ist schon wieder Handball-WM.
0: Es ist ständig Handball-WM, oder?
1: Ich weiß, aber das Besondere ist diesmal, die ist dann bei uns. Bei uns in Deutschland wird gespielt. Da freuen sich alle schon drauf, weil volle Stadien. Und die Gruppen sind jetzt ausgelost worden. Das heißt, wir wissen, wir spielen als erstes gegen Tunesien, Uruguay und Serbien. Die werden dann wahrscheinlich mit am stärksten in der Gruppe.
0: Okay.
1: Das heißt, es ist machbar und gespielt wird dann nächstes Jahr bei uns in München, Kiel, Stuttgart, Magdeburg, Hannover und Köln.
0: Nicht in Berlin?
1: Nein, nicht in Berlin.
0: Kein Handballstadion?
1: Nein, nein, okay. Ich weiß auch nicht. Wir hatten da nicht so Lust drauf.
0: Na dann nicht.
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0: Also jeden Tag sage ich, kann im Laufe des Tages anfangen zu regnen und dann sind es irgendwie so 3-4 enttäuschende Tropfen. Aber es ist wieder die Prognose für heute. Sehr kompakte Wolkenfelder, um das mal in schlau auszudrücken, bei um so 16 bis 17 Grad. Und Richtung Nachmittag kann da Regen rauskommen. Das kann auch ein Gewitter geben. Wir gucken mal. Nächste Woche kommt dafür wenigstens der Sommer zurück mit bis zu 26 Grad.
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0: Auf der A113 stadteinwärts braucht er gerade noch ein bisschen länger. Ab Stubenrauchstraße sind aber nur so 5 bis 10 Minuten mehr. Außerdem gibt es gerade eine Demo und deswegen ist in Tiergartenstraße des 17. Juni zwischen Jezer-Grabin-Straße und Ebertstraße in beiden Richtungen gesperrt. Das geht so bis 13 Uhr. Wenn ihr noch was entdeckt, 030 26 12345.

0: euch mal vor, ihr liegt schön auf dem Feierabend auf dem Sofa, scrollt so ein bisschen durch TikTok durch und denkt auf einmal, das ist eigentlich ein nettes Urlaubsvideo hier von irgendwelchen Leuten aus Malta, aber was haben die denn da auf dem Handtuch drauf? Moment mal, ist das mein Gesicht? Was? Genau das ist passiert.
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0: Wir teilen bei Energy die Momente, in denen es auch mal unangenehm wird. Damit wir lernen, es ist nämlich alles nicht immer so perfekt, wie es auf Social Media aussieht. Und genau das ist tatsächlich einem Pärchen passiert. Lenny und Chiara. Was ist der Ursprung der Geschichte? Die haben sich so auf süß ein Handtuch bestellt beim Billig-Online-Shop Temu. Und da konnte man so ein Foto einfach draufdrucken lassen. Haben so ein Pärchenfoto von sich genommen, draufgedruckt und haben dieses Handtuch auch bekommen. Dieses einmalige Exemplar war dann wohl aber gar nicht so einmalig. Diese Handtücher sind auch noch woanders hin verkauft worden. Und genauso kam es dazu, dass die beiden ihr Handtuch quasi auf TikTok im Urlaub wiedergefunden haben. Lenny und Chiara, wie habt ihr euch in dem Moment gefühlt?
2: Ich dachte mir, habe ich das Handtuch verloren? Wie kommt das Handtuch dorthin?
3: Also es fühlt sich sehr komisch an. Ich finde die Vorstellung gruselig, dass andere Leute mein Handtuch kaufen und sich dann draufsetzen.
0: Absolut weird. Ja, also die beiden haben sowohl dem Online-Händler geschrieben, als auch auf Malta selber nachgeguckt. Dort gibt es das Handtuch jetzt nicht mehr zu kaufen. Also ihr könnt das Handtuch nicht mehr haben, aber wie gruselig ist es, oder? Schickt mir gerne auch eure Fails an einfach WhatsApp oder Insta, da heiße ich felina-fln oder ihr schreibt energy-de, dann weiß ich Bescheid und dann teile ich gerne auch eure Geschichte. Ist halt nicht immer alles so einfach.
4: Also im Auto sollte man am besten immer eine Sonnenbrille mit blau getünnten Gläsern aufhaben, ist ein
0: Fake.
4: Ja, blau ist wirklich das Falscheste, was man machen kann, denn dann kann man die Hinweise gerade in Orange oder eben so auch die Bremslichter nicht mehr so gut erkennen.
5: Ach, gibt es überhaupt irgendwas, was ich nicht weiß? Wie schlau will man eigentlich sein?
0: Oh,
5: und dazu gut aussehend und witzig.
0: Oh nee, also das ist ja
5: Hundi.
0: Die größte Lüge auf Erden.
4: Setz die rosa Brille ab.
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0: Danke, dass ihr zuhört. Ich hab euch lieb. Ihr hört Energy über die besten neuen Hits mit mir, Felina, und eine Liebeserklärung von mir an euch. Aber wenn euch das jetzt schon doll war, hört mal bitte, was Delta Goodrem hier für einen Song geschrieben hat. Richtig. Liebe, Liebe, Liebe einfach da reingepackt. Lost Without You heißt der Track und sie war bei uns auch schon in den Energy Studios. Kommt eigentlich aus Australien und hat verraten, wie sie Deutschland so sieht.
1: Very cool and very trendy and welcoming.
0: Cool, trendy und welcoming. Hätte ich nicht gedacht, aber okay, nehmen wir so. Delta Goodrem jetzt für euch bei Energy.

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1: Girl Power. Hier auf dem Donnerstagvormittag. Na klar, ziehen wir doch einfach mal durch. In den 10 Hits am Stück habe ich gleich für euch die britische Girlband Flo. Jetzt Olivia Rodrigo und ich bin's, Felina. Hi.

als Therapie könnte sich das neue Album von Flow anhören. Denn ich habe mir gerade den Trailer dazu angeguckt und ja, ich habe es sofort gefühlt. Einfach so ein Ausgehabend mit den Girls, einfach eine richtig gute Zeit haben, gemeinsam schick machen, gemeinsam ab ins Taxi, da schon richtig laut Musik hören, den Taxifahrer die ganze Zeit sagen, okay, wir brauchen lauter, wir brauchen den nächsten Song und so. Und dann einfach noch einen guten Abend im Club verbringen. Genauso wird sich dieses Album anfühlen. Und einen Song daraus hören wir jetzt, Flow mit Leak It bei Energy. 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

0: Petition schon unterschrieben, dass Harpe Kerkeling Bundespräsident werden soll. Dass ich diesen Satz mal formuliere, hätte ich auch nicht gedacht, aber ist jetzt gerade passiert. Jakob von Energy Among, es gibt die Petition gerade.
1: Ist richtig. Und wir nähern uns den 30.000. Könnte sein, dass wir auch schon drüber sind, über die Grenze von 30.000 Unterschriften. Man möchte die Leute halt in der Bundesversammlung dazu bewegen, dass irgendjemand da Harpe Kerkeling vorschlägt, mal als Kandidaten. Weil nächstes Jahr wird gewählt. Ja. Frank-Walter Steinmeier hat keine Lust mehr. Der ist auch schon jetzt älter.
0: Milliarden Jahre ist
1: er. Ja. Und der wird das Amt abgeben. Mhm. Und dann wählen wir halt ganz neu. Und ich meine, mal jemanden ganz weit weg von der Politik haben, das wäre auch mal was.
0: Ich finde es gut. Ich finde, Harpe kann uns toll vertreten. Der sagt schlaue Sachen. Der ist anerkannt in einer sehr, sehr breiten Gemeinschaft der Bevölkerung. Der ist deutsches Kulturerbe, finde ich, auf eine Art. Also, warum nicht?
1: Und der wird einfach auch mal wieder eine Prise Witzigkeit irgendwo mit reinbringen.
0: Witzigkeit kennt keine Grenzen.
1: Richtig. Und kein Pardon.
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0: Gerade noch sonnig, wird aber im Laufe des Tages immer mehr Wolken geben, teilweise auch Regen möglich. Und ich sag's jeden Tag, es kann halt auch anfangen zu gewittern. Da sehe ich besonders hohe Chancen. Morgen, das ist ja aber immer so ein örtliches Phänomen, das kann man gar nicht genau fassen. Dazu heute so um die 18 Grad. Nächste Woche, da kommt der Sommer zurück, bis zu 26 Grad.

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0: Energy Star aus Dies, die kennt ihr eigentlich so von eher, ich sag mal, Disco-Sounds und hat jetzt ein neues Ding draußen. Richtig doll eine Sommer-Single geworden und die gibt euch folgenden Vibe, hat sie im exklusiven Energy-Interview verraten.
1: Just like cozy up with a blanket, you get a cocoa and you look at the sunset and you dip in the lake. That's the kind of summer I'm having right now.
0: Also mit einer Kokosnuss den Sonnenuntergang angucken, ab und zu mal in den See reinspringen. Richtig toller Sommer-Vibe einfach. Finden wir gut. Mehr von Aus Dies hört ihr im Energy Star Talk Podcast auf energy.de und überall, wo es Podcasts gibt. Und mehr von Aus Dies ganz genau jetzt, nämlich die ganz neue Single The Art of Letting Go bei Energy. 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
1: Was 12 Uhr und gleich geht's hier weiter für euch mit Energy Megastar Taylor Swift, die mal wieder einen Rekord bricht. Welchen ganz genau hört ihr hier gleich zusammen mit ihrer aktuellen Single I Knew It, I Knew You. Und jetzt Alex Warren, ich bin's Felina, hi, und das sind hier gerade eure Zähne.

0: Weiter geht's hier für euch mit Energy Megastar Taylor Swift, die heute mal wieder einen Rekord holt, wird nämlich als jüngste Frau ever in die Songwriters Hall of Fame aufgenommen. Also wirklich eine richtig krasse Ehre auch für sie. Freut sie sich ganz doll drüber. Aber was bedeutet das eigentlich genau, Songwriters Hall of Fame? Das fasst euch Pop-Expertin Pia ganz kurz zusammen.
1: Die Artists müssen ihre Songs selber schreiben oder zumindest mitschreiben und dafür natürlich auch ein Talent mitbringen. Das ist bei Taylor auf jeden Fall der Fall. Die Jury sagt, sie entwickelt sich immer weiter und das sei ihre Superkraft als Songwriterin.
0: Richtig toll. Wir sagen natürlich Glücki und freuen uns, dass Taylor Swift auch gerade wieder eine neue Single draußen hat. I Knew It, I Knew You. Titeltrack zum neuen Toy Story Film. Jetzt für euch bei Energy immer die besten neuen Hits.

0: werde diese nervig gesperrte Bahnstrecke nach Hamburg, falls ihr da einmal lang musstet in den letzten Monaten, dann wisst ihr genau, was ich meine. Die ist bald wieder frei und dann wird es sogar noch besser. Jakob von Energy am Morgen, es ist wirklich also ein Segen.
1: Ja, also wird ja auch mal Zeit. Also ja. Es hat sich ja ein bisschen verlängert, alles durch, wir wissen, Winter. Damit konnte ja keiner rechnen, dass Winter ist. Ab Sonntag ist das Ding aber endlich wieder frei für beide Richtungen und wir können durchfahren und wir können uns ab morgen für diese Strecke auch günstige Tickets holen. Die Bahn gibt quasi einen aus, als so eine kleine Wiedergutmachung. 100.000 Tickets werden vergeben für 14,99 Euro für diese Strecke. Das ist ein super Preis, finde ich.
0: Muss ich da schon ein Datum festlegen?
1: Da musst du auf jeden Fall ein Datum festlegen. Ja. Und buchbar sind die nur von morgen bis zum Sonntag.
0: Oh.
1: Da müsst du besorgen. Aber natürlich dann für die Zeit bis Mitte Dezember. Also wann du damit fährst, das kann auch noch ein bisschen später sein.
0: Okay, ja, aber voll nett. Habe ich gar nicht mit gerechnet, dass da sowas wie eine Entschädigung kommt.
1: Das ist das Mindeste, würde ich jetzt mal sagen.
0: Ja,
1: das Mindeste.
0: Siehst du, aber du weißt, the bar is in hell.
1: Ja, ist richtig.
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0: Ja, ja, ja. 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
0: Ich sag's nochmal, durchwachsen ist das große, große Wort, das das Wetter im Moment beschreibt. Aber nach dieser Woche haben wir es dann geschafft. Das ist die gute Nachricht. Heute nochmal Sonne, Wolken, Regen im Wechsel bei bis zu 18 Grad. Auch morgen eventuell das Ganze sogar noch mit Gewittern. Dann übers Wochenende rappeln wir uns. Und Richtung nächste Woche sehe ich hier schon wieder Möglichkeiten von bis zu 26 Grad.
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0: Da haben wir noch ein bisschen Stau auf der A100 nach Reinigungsarbeiten in Richtung Treptow zwischen Albuinstraße und Tunnel, Ortsteil Britz. Linke Spur fehlte, dementsprechend dort eben noch ein bisschen voller. Wenn ihr noch was entdeckt, 030 26 12345.

0: Heute startet offiziell die Fußball-WM 2026. Zeit, nochmal zurückzublicken, vielleicht auf einen der größten Momente der deutschen Geschichte, der Fußball-Weltmeisterschaftstitel 1990. Wir reisen in die 90er.
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0: Haben wir ja extra auch einen Stream zusammengestellt. 90er Hits, ja, da könnt ihr nochmal so richtig ins 90er Feeling rein. Ja, 1990 gewonnen in Italien. Und wisst ihr noch, wie der WM-Song damals klang? Gab ja immer so offizielle, oder gibt es auch immer noch offizielle WM-Songs. Das war einfach Gianna Nannini mit Un'estate Italiana. Naja, also sehr, sehr schön. Heißt ja einfach nur ein italienischer Sommer. Im Energy 90er Hitstream, da wird's noch ein bisschen wilder. Mit NSYNC, Aqua oder aber auch der Bloodhouse Gang. Checkt ihr alles aus in unserer Energy App oder ihr sagt eurem Smart Speaker Alexa, spiel Energy 90er Hits und dann gibt's auch schon das komplette 90er Feeling in die Ohren rein.
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0: Fake.
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Oha, also diesen Song weiß ich noch, als der rauskam. Den habe ich eine Spur zu hart dafür gefühlt, dass ich bis zu diesem Zeitpunkt als Kind halt noch nie eine Beziehung geführt habe. Aber den Herzschmerz, den hatte ich trotzdem. Jetzt für euch bei Energy, geile Zeit von Juli.

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1: Und 13 Uhr ist es. Schön, dass ihr da seid. Wir sind hier mittendrin in eurer Mittagspause, mittendrin in den 10 Hits am Stück. Das passt doch fantastisch zusammen. Ich bin's, Felina. Hi, und wir machen gleich weiter mit der aktuellen Single von Moskenna in so guten 10 Minuten. Jetzt Sombe mit Homebreaker.
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gibt es etwas, worin ihr mit 15 so talentiert wart, dass ihr gedacht hättet, oh, kann ich auf Schule für abbrechen? Also bei mir nicht. Also ich hatte Hobbys, ich bin gern geschwommen, war ich auch okay gut drin. Ich bin gerne geritten, da war ich auch okay gut drin. Ich habe Stepptanz gemacht, auch darin war ich gut. So, das war aber nicht, dass ich gesagt hätte, Schule abbrechen. Das finde ich schon extrem doll. Moskena hat exakt das gemacht. Für Singen und Songwriting Schule abgebrochen und hat sich für ihn ausgezahlt. Er ist mittlerweile im Radio, Rhythm Unknown, jetzt für euch bei Energy immer die besten neuen Hits.

0: schnell nochmal in Anführungszeichen günstig tanken. Also packt euch das schon mal auf die To-Do-Liste, denn Jakob von Energy am Morgen, das könnte sich bald wieder ein bisschen eskalieren am Preis.
1: Also ich sehe es schon vor meinen Augen, wie die Preise über 2 Euro schnellen werden. Ja genau, denn der Tankrabatt wird jetzt auf jeden Fall Ende des Monats auslaufen. Man hat gemeint, es ist einfach zu teuer, man kann und will sich das nicht mehr leisten. Man hat ja inzwischen auch rausbekommen, ein Teil davon landet, wie unerwartet, dann am Ende doch bei den Tankkonzernen von diesen Erleichterungen bei der Steuer. Deswegen will man sich nächste Woche nochmal hinsetzen, überlegt, wie man die Leute vielleicht dauerhaft nochmal anders entlasten kann. Es gab ja zum Beispiel schon so Überlegungen wie Stromsteuer runtersenken. Das würde dann am Ende bei allen ankommen, auch wenn sie kein Auto haben. Ja. Und man möchte natürlich vorbereitet sein für den Fall Sommerferien. Die kommen ja auch bald. Mhm. Falls es da dann mal ganz dolle nach oben gehen sollte mit dem Preis, will man da auch schnell reagieren können.
0: Dass man noch irgendeinen Spielraum hat, ja. Ne? Ja. Also spannend, was da gerade passiert. Ich finde toll, dass Sie sagen, dann würden wir uns nochmal hinsetzen.
1: Ja, genau.
0: Danke.
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Ja, was soll ich sagen? Ist halt immer noch Chance auf Regen drin, auch wenn die Sonne scheint. Ich kann euch ja nur sagen, was die Wetterleute sagen. Ich kann das ja gar nicht selber ausrechnen. Ich sag nur das weiter, was die erzählen. Und das bedeutet hohe Wahrscheinlichkeiten in Richtung Regen heute Nachmittag, aber auch morgen. Da könnten es sogar Gewitterchen nochmal werden, das Wochenende auch noch durchwachsen. Aber nächste Woche kommt der Sommer zurück. Bis zu 26 Grad könnt ihr euch schon mal drauf einstellen. Verkehr. Haben wir gerade richtig Stau, und zwar eine knappe halbe Stunde mehr könnte einplanen auf der A100 in Richtung Treptow. Appentempelhofer, noch viel mehr. Ist ja viel mehr. Appenkreuz Schöneberg steht ihr so dolle im Stau. Auch die A115 stadtauswärts, also die A-Wuster Höhe Hüttenweg, hier 10 Minuten mehr. Wenn ihr noch was entdeckt, 03026 12345. Ansonsten kommt ihr halt gut durch, ne?

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Album von Gracie Abrams kommt da auf uns zu. Freuen wir uns schon drauf, oder? Ihr hört Energy, immer die besten neuen Hits. Ja, sie wird ein neues Album rausbringen und das wird sich nennen Daughter from Hell. Und sie sagt, in dem ganzen Album geht's halt drum, so wie sich ihre 20er anfühlen. Also so ein bisschen die Zeit, wenn man rauskommt aus dieser Teenie-Zeit, junge Erwachsene, auf einmal heißt über die Zukunft nachdenken, halt über ernstere Sachen nachdenken. Und genau das verarbeitet sie in dem Album. Einen Song daraus haben wir ja schon. Den hören wir uns jetzt an. Hit the Wall bei Energy, immer die besten neuen Hits.

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2: Radio Number One. 14 Uhr haben wir es schon wieder. Hi, ich bin's, Felina. Die 10 Hits am Stück laufen bei euch gerade und gehen gleich weiter mit der aktuellen Single von Fast Boy. Hier in so guten 10 Minuten. Und jetzt gibt's Alex Warren.
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Im Oktober gehen die beiden Jungs hier auf Tour durch Deutschland. Die Rede ist von den beiden Brüdern Fast Boy. Jetzt bei Energy Ready Best, neuen Hits. Ja, machen sie alles erst im Oktober, denn wenn wir ehrlich sind, ist ja vorher erstmal noch Energy Festival Sommer. Und da spielen sie unter anderem beim Perucaville. Also Sommer müssen sich DJs ja echt immer frei halten für die ganzen Festivals. Und dann dürfen sie selber mal auf Tour gehen. Für euch gibt's die natürlich jetzt schon hier im Radio mit Beautiful Life bei Energy.

0: starten in die Fußball-WM der Männer heute. Aber einen anderen Weltmeistertitel, den haben wir uns als Deutsche schon längst geholt. Und ich kann nicht glauben, welchen. Jakob von Energy am Morgen. Bitte was?
1: Pizza-Weltmeister sind
0: wir. Warum ist das nicht Italien?
1: Ja, gut, es ist vielleicht jemand mit Beziehung zu Italien. Er hat einen sehr italienisch klingenden Namen. Er heißt Lorenzo Parrotta.
0: Ah ja, okay, vielleicht kommt italienische Wurzeln.
1: Aus Ludwigshafen in Rheinland-Pfalz. Und der hat eben jetzt bei diesem Wettbewerb mitgemacht. Das Interessante ist, der hat einfach nur hobbymäßig mit Pizza angefangen. Das fanden aber alle so lecker, dass er inzwischen so einen richtigen Foodtruck mit Pizza hat. Läuft wohl auch ganz gut. Und seine Siegerpizza ist gewesen, lila Kartoffelcreme mit Thunfisch-Tatar und Pinienkernen und dazu frittierter Würsing.
0: Hä? Ich habe ein großes Hä dazu. Ich will, also, ich weiß nicht, wenn ich mich auf Pizza einlasse, dann muss es Klassiko sein. Da muss da muss eine Tomate mitspielen, da muss ein Mozzarella vielleicht auch mal mitspielen. Und ich brauche keine lila Kartoffelcreme.
1: Aber wie willst du denn die Leute sonst, ich meine, da begeistern bei diesem Wettbewerb eine normale Margherita, das wird es ja nicht mehr bringen.
0: Doch. Bei mir ja. Okay. Bei mir gewinnt immer die normale Margherita.
1: Margherita auf die Eins.
0: So.
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0: Da sind wir heute mit 16 bis 18 Grad auch schon beim Maximum angekommen. Also sehr viel mehr ist da gar nicht drin, temperaturenmäßig. Dazu teilweise sehr graue Wolken, aber manchmal auch blauer Himmel. Kann auch noch Regen im Laufe des Tages runterkommen. Gerade für morgen sehe ich da sehr, sehr hohe Wahrscheinlichkeiten, dass das vielleicht sogar mal so ein richtig ausgewachsenes Gewitterchen werden könnte. Das Wochenende auch noch. Aber nächste Woche, da rappelt sich alles. Da sind wir dann auch wieder bei 26 Grad mit dabei und Sonnenschein.
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0: Auf der A100 abschnittsweise immer wieder so ein bisschen Stop and Go oder so ein bisschen voller auf jeden Fall. Erstreckt sich eigentlich über die komplette Länge der A100. Dann die A113 statt einwärts. Da braucht er gerade so 10 Minuten mehr ab Stubenrauchstraße. Und auf der A115 statt auswärts Höhe Hüttenweg. Da staut sich das noch, gab einen Liegenbleiber. Alles ein bisschen voller an der Ecke, 10 bis 15 Minuten mehr. Wenn ihr noch was entdeckt, 030 26 12345.

0: Aufs Wetter könnt ihr euch im Moment noch nicht so richtig verlassen. Wir arbeiten noch an richtig echtem Sommer, aber auf gute Filme im Kino. Darauf könnt ihr euch verlassen. Mit Paul.
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2: Hallo zusammen. Einer der meist erwarteten Filme des Jahres startet diese Woche endlich im Kino und deswegen reden wir natürlich drüber. Verantwortlich dafür ist kein geringerer als Steven Spielberg und der beschäftigt sich mit einer Frage, die die Menschheit schon immer fasziniert hat. Es geht um Disclosure Day und die Frage, ob wir im Universum wirklich alleine sind. Im Mittelpunkt steht die Veröffentlichung streng geheimer Informationen, die alles, was wir über unsere Existenz zu wissen glauben, auf den Kopf stellen könnten. Dabei setzt Spielberg weniger auf spektakuläre Alien-Action, sondern vielmehr auf das, was er am besten kann. Spannung, Emotionen und dieses Gefühl des Staunens, für das schon Filme wie E.T. bekannt waren. Unterstützt wird das Ganze von einem hochkarätigen Cast mit Emily Blunt, Josh O'Connor, Colin Firth und Colman Domingo, was zusätzlich dafür sorgt, dass viele den Film schon jetzt als einen der Oscar-Kandidaten für nächstes Jahr auf dem Zettel haben. Disclosure Day könnte genau das werden, was sich viele von einem Steven Spielberg Film wünschen, großes Sci-Fi-Kino mit Herz, Mysterium und ganz viel Gänsehaut. Das sollte man auf der großen Leinwand auf gar keinen Fall verpassen.
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0: Danke dir, Paul.
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ihr, dass das EDM-Duo Daft Punk, ja, sind absolute Legenden, einzigartiger Sound, übertrieben krass, die Musikwelt revolutioniert. Aber die haben angefangen in einer Rockband, die dann richtig runtergemacht wurde. So, das ist irgendwie Trash, was die machen. Daft Punky Trash. Genau das war das Urteil der Kritiker und aus Daft Punky Trash wurde einfach Daft Punk und EDM-Musik, die die Welt verändert hat. Hören wir uns jetzt an. One More Time bei Energy von Daft Punk. One.

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1: Mit der allerersten Single schon richtig berühmt werden. Das hat diese Band hier dank TikTok geschafft. Tempest City und Self-Aware hört ihr gleich. Jetzt geht's weiter mit Teddy Swims und ich bin's, Vivi. Schönen Donnerstagnachmittag euch.

Die Social-Media-Mäuse unter euch, die werden den Ausschnitt dieses Songs hier auf jeden Fall schon mal gehört haben. Self-Aware von Tampa City. Und das Krasse ist, die Band gibt es erst seit ein paar Jahren. Und diese Single hier ist tatsächlich ihre Debüt-Single. Also die allererste Single und dann direkt schon so ein Erfolg. Richtig krass. Hört ihr jetzt auf Energy immer die besten neuen Hits.

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3: Energy ist an bei euch mit mir, Vivi, und wir reisen jetzt mal ganz kurz an den Ballermann, denn da gibt es gerade ein Problem für Touristen. War natürlich Thema bei Energy am Morgen, weil meine Kollegin Anna Gutenmorgen ist ja die größte Ballermann-Maus. Und Jakob und Anna haben sich mal über dieses Problem unterhalten.
4: Gerade so in der Hauptsaison sind dort zeitweise fast 1 Million Fahrzeuge unterwegs. Und so viele Leute wohnen ja allein auf der Insel.
5: Also ich habe meinen Mietwagen noch bekommen. Ja. Von gestern habe ich erstmal wieder meiner Gruppe geschrieben. Ja. Ja. Wir haben auf jeden Fall einen Mietwagen noch bekommen. Also keine Sorge, man kriegt noch welche.
4: Vielleicht wirst du ja downgegradet aufs Fahrrad.
5: Oh nee, gar kein, das ist so anstrengend. Nee, keine Lust. Vor allen Dingen nach dem Ballermann.
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14: Ihr könntet die Fußball-WM-Spiele einfach zu Hause gucken, alleine. Na klar, das geht. Aber viel mehr Spaß macht es doch, wenn man unter die Leute kommt. Energy ist an, immer die besten neuen Hits mit mir, Vivi. Und heute geht's ja los, die Fußball-WM. Hallöchen, wer es noch nicht mitbekommen hat. Am Sonntag spielt dann Deutschland gegen Curaçao. Und das schaut ihr dann natürlich am besten beim Public Viewing in der Kulturbrauerei. Und damit ihr da auch schön fanmäßig unterwegs seid, könnt ihr vorher nochmal shoppen gehen in den Schönhauser Allee-Arkaden. Da gibt's Kiez-Shopping für euch in 70 Shops auf 3 Etagen und da könnt ihr euch alles besorgen, was das Fußballherz begehrt. Ne? Irgendwelche Perücken, Schminke, Trikots etc. etc. Und dann könnt ihr schön Fußball gucken und eure Gruppentickets für das WM Public Viewing, die gibt's übrigens bei uns. Klickt euch einfach mal rein auf energy.de.
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14: So, wie sieht's denn heute Abend aus zum Public Viewing? Toll. Also, ab 19 Uhr, genau dann, wenn es anfängt, scheint die Sonne. Schön, ist sie da. Morgen starten wir erstmal mit ein bisschen Regen in den Tag. Nachmittags kommt die Sonne dann aber nochmal raus, bei 17 Grad maximal.
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14: Bisschen voller gerade noch auf dem Stadtring Richtung Treptow ab Schmargendorf. Müsst ihr 10 Minuten mehr einplanen und 10 Minuten sind es auch auf der A113 stadteinwärts. Wegen Bauarbeiten stockt der Verkehr ab Johannisthaler Chaussee. Solltet ihr noch was entdeckt haben, dann immer gerne her damit, so rum 030 26 123 45. Energies an, immer die besten neuen Hits mit mir, Vivi. Gleich habe ich für euch zum Beispiel Tyler mit Sarah Larsen und She Did It Again. Das ist ein Power-Song, sag ich euch, der gibt Selbstbewusstsein. Dann Kamerad noch mit am Start. Und jetzt hört ihr Clock Clock, Out of the Dark, immer die besten neuen Hits auf Energy.

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Wir stimmen uns jetzt schon mal schön auf heute Abend ein, nämlich mit Shakira und Burna Boy und Die Die. Heißt übrigens Los geht's, ist der offizielle WM-Song und den werden sie heute Abend auch schön bei der Eröffnungsfeier performen. Hört ihr jetzt auf Energy, immer die besten neuen Hits für euch.

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1: Gleich habe ich für euch einen schönen neuen Track von Alok und Khalid, heißt Dive Into Me. Jetzt gibt's aber erstmal Tiffany Ares auf die Ohren und ich bin's Vivi. Hi!

Kennt ihr dieses Gefühl, wenn ihr was Neues startet, ein neues Projekt oder so und direkt merkt, boah, das wird richtig gut, das weiß ich, das habe ich einfach so im Bauchgefühl. Genau das hatte Alok mit diesem Song hier, Dive Into Me, zusammen mit Khalid. Da hat er gleich gewusst, das wird was Besonderes und recht hat er gehabt. Hört ihr jetzt hier auf Energy immer die besten neuen

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1: Heute ist nicht nur ein ganz wichtiger Tag für alle Fußballfans, sondern auch für alle Swifties. Energies Abend, immer die besten neuen Hits mit mir, Vivi. Und meine Kollegin Pia hat heute früh bei Energy am Morgen erzählt, was heute Abend eigentlich so bei Taylor Swift los ist. Heute passiert wirklich was ganz Tolles. Energy Star Taylor Swift wird heute in New York einfach in die Songwriters Hall of Fame aufgenommen. Uhu. Das ist eine riesengroße Ehre für Musikerinnen und Musiker. Da sind bisher auch schon große Namen mit verewigt worden, wie zum Beispiel Mariah Carey, Pharrell Williams, Cyndi Lauper und eben noch einige mehr. Mit Taylor werden heute auch noch weitere Stars wie Gene Simmons von der Band Kiss und auch Alanis Morissette mit aufgenommen. Sehr schön.
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1: Wetter. Sieht bisher nicht ganz so knüller aus hier fürs Public Viewing, aber Leute, gute Nachricht. Heute Nachmittag kannst du mal immer wieder ein bisschen tröppeln, aber heute Abend kommt die Sonne richtig schön raus, als hätte sie es geplant zur Fußball-WM zum Start. Da ist sie am Start. Und morgen, ja, eher bewölkt, paar Regenschauer auch noch am Start und 17 Grad. Da haben wir ein bisschen Stau auf dem Stadtring Richtung Treptow. Ab Schmargendorf müsst ihr 20 Minuten mehr einplanen. Und dann gibt es gerade einen Polizeieinsatz in der Storkower Straße. Deswegen haben einige S-Bahn-Linien gerade Verspätung oder fallen komplett aus. Die S41, 42, S8 und 85. Solltet ihr noch was entdeckt haben, dann meldet es mir sehr gern rein. 030 26 123 45. Energy ist an bei euch mit mir, Vivi. Und wenn ihr so wie ich gar keine Ahnung habt vom Fußball oder von der WM, aber trotzdem so ein bisschen mitreden wollt, I got you. Gleich kommt mein Kollege Armani und erzählt erstmal, was in den nächsten Tagen jetzt so los ist. Bibi Rexha hört ihr jetzt.

0: Ändert dies an mit mir, Vivi. Und für viele Menschen ist heute nicht irgendein Donnerstag. Nein, es ist der Tag, an dem die Fußball-WM losgeht, Freunde. Bei mir im Studio ist mein Kollege Armani.
1: Hallöchen.
0: Und Armani, du weißt ja, ich interessiere mich so semi für Fußball und die WM. Aber ich weiß, dass es ganz viele Leute gibt, die es interessiert. Und bevor ich da jetzt mit Halbwissen komme, frage ich dich, wer spielt heute? Was passiert heute Abend? Erzähl mir bitte alles davon.
1: Okay, also heute ist Eröffnungszeremonie. Heute das erste Spiel findet statt. Mexiko gegen Südafrika.
0: Okay.
1: Und davor ist eine Eröffnungsfeier. Da treten verschiedene Künstler auf, zum Beispiel Shakira, Burna Boy, Madonna wird da sein, J Balvin. Genau, das ist erstmal für heute so das Grundprogramm.
0: Das ist der Plan für heute. Also die Eröffnung werde ich mir anschauen.
1: Ja, genau. Ich gucke mir das Spiel an. Ohne die Eröffnung.
0: Okay, und wann spielt Deutschland?
1: Deutschland spielt am Sonntag das erste Mal gegen Curaçao. Curaçao ist eine Insel im Atlantik.
0: Gut, dass du es, glaube ich, nochmal erklärst.
1: Genau, Insel im Atlantik. Curaçao hat 133.000 Einwohner. Das sind ungefähr halb so viele wie Berlin-Charlottenburg.
0: Was?
1: Genau, also crazy. Sehr klein. Aber so, sie sind dabei.
0: Sie sind dabei. Und wie stehen denn die Chancen? Also sind die gut im Fußball?
1: Also ich sag ehrlich, ich habe mir Videos von deren Quali angeguckt.
0: Ja.
1: Und die haben auf Kunstrasen gespielt, sah so aus wie bei Victoria Berlin. Das sah nicht gut aus auf jeden Fall. Ich sage, 8-1 muss eingeplant sein.
0: 8-1, meinst
1: du? Ja, ich bin mal ganz...
0: Das
1: ganz
0: ist dein Tipp.
1: Sehr confident, ja.
0: Okay, wir sind gespannt und drücken natürlich die Daumen für Deutschland. Wuhu!
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Ein Kinderfilm hat die größten Hollywood-Stars als Besetzung. Erinnert ihr euch noch an Shark Tale? Das war so ein Film mit Fischen aus 2004. In den Hauptrollen war einfach Will Smith, Robert De Niro, Jack Black, Renee Zellweger, Angelina Jolie und. Also wirklich ein krasser Film. Und vor allen Dingen hat dieser Song hier den Film noch krasser gemacht. Einfach ein richtig geiler Track. Car Wash von Christina Aguilera und Missy Elliott hört jetzt auf Energy. Immer die besten neuen Hits für euch. Wo ist er denn? Ah ja, los geht's.

0: Hier seid ihr genau richtig, mittendrin in euren 10 Hits am Stück.
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0: Und Leute, ich habe Girlpower für euch. Flo hört ihr nämlich gleich mit Leak It, dann Olivia Rodrigo jetzt mit Drop Dead und ich bin's Vivi. Hallöchen.

Herzschmerz, Selbstbewusstsein, Heilung. Wenn das gerade alles so eure Themen sind, dann könnt ihr euch auf jeden Fall auf das neue Album von Flo freuen. Kommt im Juli raus und es wird heißen Therapy at the Club. In the Club, we all fam. Dieser Song jetzt mit drauf, Leak It auf Energy, immer die besten neuen Hits.

0: Meine Kollegen Anna, guten Morgen, und Jakob haben heute früh bei einer Runde Fakt oder Fake mal wieder über die Fußball-WM gesprochen. Klar, weil heute ist ja das allererste Spiel. Aber wo hat denn die allererste Fußball-WM stattgefunden? Haben die beiden besprochen.
1: Die erste Fußball-WM ist in Uruguay gewesen, weil da das Wetter in dem Jahr so gut war. Ist ein
0: Fake.
1: Ja, nee, ganz im Gegenteil. Das Wetter war sehr, sehr schlecht. Es hat teilweise sogar geschneit.
0: Oh, was?
1: Ist ja auch auf der Südhalbkugel.
0: Okay.
1: Man hat Uruguay damals genommen, weil das einzige Land war, was allen Nationen die Reise zur WM und alles vor Ort bezahlt hat. Das wollte kein anderes Land machen. Damals ist man ja auch noch Schiff gefahren.
0: Ja, okay, dann verstehe ich. Und da hat Uruguay sich gedacht, und weißt du was? Wir machen das jetzt einfach.
1: Und die haben sogar gewonnen.
0: Wirklich?
1: Ja, damals.
0: Okay, perfekt.
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0: Wetter. Da sieht's doch gut aus, Leute. Guck mal raus, die Sonne kommt perfekt zum Public Viewing heute Abend. Scheint sie auch den ganzen Abend durch. Kein Regen am Start. Morgen dann wieder ein bisschen Regen, also vormittags vor allen Dingen, und 17 Grad maximal.
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0: Ja, da ist ganz schön viel los. Ich versuch's kurz zu halten. Dann staut sich auf der A100 Richtung Treptow ab Hohenzollern-Damm. 30 Minuten müsst ihr mehr einplanen. Dann auch auf der Hallenseestraße in Richtung Siemensstadt 30 Minuten mehr. Auf der Minna-Totenhagen-Brücke Richtung Schnellerstraße braucht ihr 20. Und aktuell sind einfach lange Strauße unterwegs. Na klar, schaut mal genau hin. Nein, lange Staus. Aufgrund einer Demo rund um den Breitscheidplatz in Charlottenburg, wenn ihr könnt, diesen Bereich am besten umfahren. Solltet ihr noch was entdeckt haben, ich meine, reicht ja noch nicht, ne? Dann meldet euch rein, 030 26 123 45. Energy ist an bei euch. Mit mir, Vivi, gleich sprechen wir mal wieder über die Festivalsaison. Leute, ihr gewinnt eure Tickets für die coolsten Festivals for free. Natürlich bei uns im Energy Festival Sommer. Wie das Ganze funktioniert, besprechen wir in 10 Minuten. Jetzt geht's weiter mit Harrison.

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0: 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Da seht ihr einfach Felix Jehn, alle Farben oder auch Sunny Fodera. 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

0: Weiter geht's hier für euch mit Energy-Star Norma Jean Martini. Die lebt ja schon einige Jahre in Berlin und wir haben sie mal gefragt letztens, was ist denn eigentlich ihr Lieblingsessen?
1: I love potatoes, I love sauerkraut, I love Rotkohl mit Apfel.
0: Ja, also die Klassiker natürlich, ne? Kartoffeln, Sauerkraut, Rotkohl mit Apfelstücken. Oh Leute, jetzt kriege ich ja auch schon richtig Hunger hier. Norma Jean Martini mit Encore. Hört ihr auf Energy immer die besten neuen Hits.

0: BTS habt ihr gerade gehört, mittendrin hier in euren 10 Hits am Stück.
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0: Gleich habe ich für euch Michael Schulte und dem geht's gar nicht gut, weil der ist lovesick. Hört ihr hier in 10 Minuten. Jetzt geht's weiter mit Olivia Dean und ich bin's Vivi. Hi!

weiche Knie, viel zu hoher Herzschlag und ganz mysteriöses Fieber. Ja, da sollte man am besten zum Arzt gehen, wenn man diese Symptome hat. Aber Michael Schulte sagt, nö, mach ich nicht, weil ich habe mich hier selber diagnostiziert und ich sage, ich bin einfach liebeskrank. Love Sick heißt sein neuer Track und genau den hört ihr jetzt auf Energy.

0: 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Da schicken wir euch zu den coolsten Festivals in Deutschland und Europa. Aber Leute, wir schicken euch nicht nur musikalisch, sondern auch kulinarisch auf eine wilde Reise. 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Immer die besten neuen Hits mit mir, Vivi. 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
0: Sich freuen macht erst so richtig Spaß, wenn man diese Freude mit anderen teilen kann. Szenario 1. Ihr seid zu Hause auf der Couch, guckt Fußball. Deutschland gewinnt gegen Curaçao am Sonntag 10-0. Ja, da freut man sich, ne? Da hat man ein Lächeln vielleicht auf dem Gesicht. Aber wenn ihr dieses Spiel beim Public Viewing mit hunderten anderen Menschen schaut und diese Freude teilen könnt, das ist doch ein ganz, ganz anderes, tolleres Gefühl. 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
0: Schön ist es, hör mal. Wenn ihr heute Abend Public Viewing machen wollt, seid ihr auf der sicheren Seite, denn draußen ist es top, die Sonne scheint, der Himmel ist blau. Nur morgen geht's dann wieder ein bisschen los mit Regen. Naja gut, 17 Grad haben wir maximal.
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0: Da ist einiges heute los. Zum Beispiel staut sich's noch auf der Hallenseestraße in Westend Richtung Siemensstadt. Müsst ihr eine halbe Stunde mehr einplanen. Dann auch Stau auf der Stralauer Allee, dem Markgrafendamm und der Künaststraße in Friedrichshain Richtung Elsenbrücke sind's 15 Minuten. Und da wird auch noch fleißig demonstriert. Ja klar, das auch noch. In Charlottenburg auf dem Breitscheidplatz. Drumrum viele Staus. Wenn ihr könnt, dann umfahrt diesen Bereich am besten. Jetzt geht's hier weiter für euch auf Energy. Natürlich mit guter Mucke, ist doch ganz klar. Gleich zum Beispiel Nico Santos für euch mit All Time High. Dann habe ich noch Klock Klock am Start. Hört ihr jetzt mit Out of the Dark immer die besten neuen Hits auf Energy.

0: Heute Abend geht sie los, die Fußball-WM, Freunde. Und nicht nur sportlich wird es werden, sondern auch musikalisch. Es gibt ja mittlerweile super viele WM-Songs. Und ich würde sagen, wir verschaffen uns da mal einen kleinen Überblick. Also, der offizielle WM-Soundtrack, der kommt dieses Jahr von Shakira und Burna Boy. Und die beiden werden heute Abend auch in Mexiko bei der Eröffnung auftreten. Ja, ja, ist ein guter Track. Da kann man Shakira halt auch nichts vormachen, ne? Die weiß, wie das geht mit WM-Songs. Dann gibt es ein offizielles WM-Album mit 18 Titeln mit Energy-Stars wie Tyler oder auch Ava Max. Und dann gibt es auch noch Songs, die extra für Deutschland ausgesucht wurden. Also ihr werdet auf jeden Fall viel Helene Fischer hören. Die läuft zum Beispiel bei der Übertragung von Magenta TV oder ihr hört vielleicht auch ihn hier. Das ist Vincent Weiss mit Kurz für immer, läuft bei der Übertragung vom ZDF. 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

Was ist eigentlich aus Energy Star Avril Lavigne geworden? Also wenn man einige VerschwörungstheoretikerInnen fragt, dann ist sie ja schon längst gestorben, ne? Und so ein Double läuft von ihr rum. Aber nein, natürlich nicht. Die macht immer noch ganz erfolgreich. Mucke war jetzt sogar auf Tour mit ihren Greatest Hits. Und einer davon, na klar, ist doch der hier. Complicated. Hört ihr auf Energy.

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2: Gleich reisen wir zurück zusammen mit Chris de Serendi in die Vergangenheit. Good Old Days hört ihr hier in 10 Minütchen circa. Jetzt geht's weiter mit Somber und ich bin's, Vivi. Schönen Abend euch.
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Ach ja, die gute alte Zeit, ne? Leute, ich liebe es ja zum Beispiel, älter zu werden. Ich hatte ja gerade erst Geburtstag und muss sagen, ich habe wirklich gar kein Problem damit. Im Gegenteil, wenn ich zurückgucke, denke ich mir, ach Gott sei Dank, muss ich nicht mehr in meinen 20ern oder noch schlimmer in meinen Teenagerjahren sein. Christis Sarandi macht aber gerne mal so einen nostalgischen Rückblick in sein Leben. Good Old Days heißt seine neue Single und die hört ihr hier auf Energy. Immer die besten neuen.

0: Energy mit mir, Vivi. Und jetzt geht's hier um Vögel.
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0: Gute Nachrichten gibt's heute rund ums Thema Reisen, denn 54% planen, im nächsten Urlaub Birdwatching zu machen. Also richtig gehört, Vögel beobachten. Wie cute ist das denn bitte? Also die Nachfrage ist so groß, dass viele Online-Plattformen mittlerweile schon Touren anbieten. Und genau das habe ich letztens auch irgendwie gesehen, dass das so ein Ding von der Quarterlife-Crisis ist. Also wir Millennials, wir haben jetzt eine kleine Lebenskrise und dann wird Triathlon gelaufen, da wird sich eine Siebträgermaschine geholt und auf einmal schauen auch alle irgendwie Vöglein an. Aber das finde ich doch ein süßes Hobby, oder? Neue Good News, die gibt's natürlich morgen wieder für euch bei meinen Kollegen Anna und Ben von Energy am Morgen.

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13: Sehr durchwachsen ist es die nächsten Tage. Also da ist wirklich alles mal dabei. Morgen Regen, bewölkt, dann scheint die Sonne mal wieder. 17 Grad haben wir maximal und so zieht sich's auch leider durch das Wochenende. Die gute Nachricht ist aber, ne, heute Abend Sonne satt und auch Sonntagabend, wenn Deutschland gegen Curaçao spielt, Sonne am Start, na immerhin.
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13: 10 Minütchen müsste gerade noch mehr einplanen auf dem Stadtring Richtung Treptow ab Schmargendorf und auch auf der B1, B5 Frankfurter Allee staut sich stadtauswärts ab Gürtelstraße. 10 Minuten sind es auch hier. Solltet ihr noch was entdeckt haben, gerne reinmelden 030 26 123 45. Ansonsten gute Fahrt euch.

0: München ist die Eröffnungsfeier der Fußball-WM losgegangen. Wer aber was komplett anderes sehen möchte, verstehe ich auch. Da seid ihr hier genau richtig.
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0: Heute geht es um einen neuen Film von Steven Spielberg. Und mein Kollege und Filmnerd Paul weiß, was der für uns bereithält.
2: Es geht um Disclosure Day und die große Frage, ob wir im Universum wirklich alleine sind. Im Mittelpunkt steht die Veröffentlichung streng geheimer Informationen, die alles, was wir über unsere Existenz zu wissen glauben, auf den Kopf stellen könnten. Dabei setzt Spielberg weniger auf spektakuläre Alien-Action, sondern vielmehr auf das, was er am besten kann. Spannung, Emotionen und dieses Gefühl des Staunens, für das schon Filme wie E.T. bekannt waren. Unterstützt wird das Ganze von einem hochkarätigen Cast mit Emily Blunt, Josh O'Connor, Colin Firth und Colman Domingo, was zusätzlich dafür sorgt, dass viele den Film schon jetzt als einen der Oscar-Kandidaten für nächstes Jahr auf dem Zettel haben. Disclosure Day könnte genau das werden, was sich viele von einem Steven Spielberg-Film wünschen. Großes Sci-Fi-Kino mit Herz, Mysterium und ganz viel Gänsehaut. Das sollte man auf der großen Leinwand auf gar keinen Fall verpassen.
0: Sehr schön. Danke dir, Paul.
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bevor ich jetzt hier in den Feierabend reinspaziere, habe ich nochmal einen richtig guten neuen Track für euch. Nämlich von Taylor Swift, I Knew It, I Knew You. Und wir, Freunde, hören uns erst nächste Woche wieder. Ich habe morgen frei und gehe erstmal 3 Tage schön auf dem Boot. Genau das werde ich machen. Wetter ist kacke, aber ist mir komplett egal. Energy ist an, jetzt mit Taylor Swift. Macht euch eine richtig gute Zeit, ihr Lieben. Ciao, ciao.

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1: Um 20 Uhr an diesem Donnerstag. Und klar, es geht jetzt dann bald in einer Stunde die Weltmeisterschaft offiziell los. Aber trotzdem sind unsere ganzen Socials heute geflutet von Basketballvideos, denn die Knicks haben was Historisches geschafft. Warum unsere ganzen For You-Pages heute voll sind mit Reels von Basketball im Madison Square Garden, erklärt uns gleich mein lieber Kollege Armani. Außerdem haben wir Olivia Rodrigo und Kalko macht jetzt den Anfang. Immer die besten neuen Hits.

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1: Die ganze Sportwelt schaut in die USA, Stars auf den Tribünen und so weiter, das Auge reicht, die Socials sind voll davon. Ich rede natürlich von NBA und Basketball. Mein lieber Kollege Mani ist jetzt hier bei mir.
2: Servus.
1: Bisschen zähneknirschend.
2: Oh.
1: Lieber Mani, kannst du erklären, warum allen Menschen heute auf TikTok und Instagram Reels von Basketball angezeigt wird, obwohl wir eigentlich überhaupt keinen Plan von Basketball haben?
2: Mit Widerwille kann ich es erklären.
1: Ja, bitte.
2: Also, die New York Knicks stehen das erste Mal im Finale von der NBA, also der besten Basketballliga seit 20 Jahren, haben aber das erste Mal die Chance zu gewinnen seit 50 Jahren.
1: Und jetzt sind die Knicks aus New York.
2: Ganz
1: und
2: genau.
1: New York kennen wir, ist so diese Stadt, die Traumstadt für so viele, heißt auch die Heimat für ganz viele Stars.
2: Ganz
1: und die
2: genau.
1: haben wir ja gestern alle in der ersten Reihe gesehen.
2: Die waren alle da.
1: Kannst du nochmal sagen, wer alles für die Knicks, für unsere Knicks, für meine Knicks gejubelt
2: nicht
1: hat?
2: Nicht unsere Knicks, für diese Knicks, ja, weil es sind definitiv nicht unsere. Timothy Chalamet, Kylie Jenner zusammen natürlich, dann Jordan Woods, ihre beste Freundin, wir hatten Adam Sandler, wir haben Spike Lee, der immer da ist, es ist
1: Taylor Swift
2: mit ihrer ganzen Gang gewesen. Ja.
1: Jimmy Fallon. Alle waren sie da und haben die Knicks angefeuert. Es war auch das größte Comeback in der NBA Finals-Jahre. Sag mal nochmal ganz kurz, wie deine Spurs verkackt haben.
2: Sie haben mit 30 geführt oder mit 29 und haben dann den Sieg noch hergeschickt.
1: In der letzten Sekunde. Sie hätten den Ball eigentlich nur noch halten müssen.
2: Reicht, ist okay.
1: Und das ist der Grund, liebe Freunde, warum heute, obwohl die WM losgeht, der ganze Feed nicht mit Fußball voll ist,
2: sondern mit irgendwelchen komischen Knicks-Fans, ja.
1: Empire State of Mind. Die Stadt, wo alles möglich ist, Armani. Weißt du? Danke dir.
2: Ist wirklich alles möglich.
1: Ich wünsche dir trotzdem noch einen richtig schönen Abend.
2: Ich dir auch. Danke.

Lukas und Felix haben wir jetzt hier bei Energy. Zwei Brüder aus Franken, die ihr besser kennt als Fastboy. Ein wirklich erfolgreiches Projekt, das lange geplant war. Schon in Kindheitstagen meinten die beiden, ey, wenn wir mal groß sind, dann machen wir gemeinsam Musik, unser Hobby zum Beruf. Das ist alles fantastisch aufgegangen. Insofern ist der Musiktitel eine Folge richtig. Beautiful Life, Fastboy, immer die besten neuen Hits.

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1: Immer die besten neuen Hits hier bei Energy. In gut einer halben Stunde geht's los. Dann rollt der Ball bei der Weltmeisterschaft. Mexiko macht den Beginn gegen Südafrika. Und was auf uns jetzt zukommt in den nächsten 6 Wochen, inklusive Arbeitsrecht, davon denn eigentlich, wie oft darf man zu spät kommen, weil das Spiel in der Nacht war, davon eigentlich mit DFB-Trikots oder Italien-Trikots oder, gut, Italien ist nicht dabei, Frankreich-Trikots oder was auch immer in die Arbeit kommen. All das klären wir gleich und vor allen Dingen, welche Konsequenzen daraus drohen. Vorher jetzt aber noch immer die besten neuen Hits mit Harrison.
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In guten halben Stunde geht sie los, die Fußball-Weltmeisterschaft in USA, Kanada und Mexiko. Und es gibt ein paar Fehler, die wir im Alltag vermeiden sollten. Wir haben ja fast 104 Spiele vor uns, fast 40 Tage Fußball am Stück. Wir kennen das, die Zeiten sind immer besonders, ja auch für ein Büroleben. Ne? Jetzt haben wir das Ding mit der Zeitverschiebung, dass die Spiele ja entweder sehr früh oder sehr spät sind. Deshalb machen wir jetzt mal so einen ganz schnellen Sprint durch den Regelkatalog. Was blüht uns zum Beispiel, wenn wir verschlafen? So wiederholte Unpünktlichkeit kann arbeitsrechtliche Konsequenzen nach sich ziehen. Kommt im Zweifel immer auf den Chef an oder wie häufig man anfällig ist für sowas, wie oft das schon passiert ist. Kritisch wird es auch beim Krankfeiern. Wer sich krank meldet, dann aber beim Public Viewing gesehen wird, der riskiert eine Abmahnung. Die gibt es übrigens auch, wenn er zu tief ins Glas guckt und dann zur Arbeit erscheint. Dann natürlich, wie sieht's mit Trikots, Flaggen und Co. aus? Das ist immer eine besondere Zeit, man will zeigen, was man hat. Kommt auch immer so aufs Unternehmen an. Ne? Gerade bei Kundenkontakt oder bei bestimmten Sicherheitsvorschriften darf der Arbeitgeber das auch wirklich verbieten. Das steht zum Arbeitsrecht im Zweifel, aber einfach immer nachfragen. Und ich habe es gesagt, heute geht's gleich los in 25 Minuten. Mexiko gegen Südafrika um 21 Uhr. Und dann haben wir 6 volle Wochen Fußball vor uns. Wenn Deutschland früh rausfällt, ne, das haben die letzten 2 WMs so gezeigt, dann muss man sich über so ein Ding auch gar keine Sorgen mehr machen, weil dann schauen die allerwenigsten noch die Weltmeisterschaft. Ansonsten, gut Kick.

0: immer die besten neuen Hits hört ihr hier bei Energy. Gleich aus, dies für euch. Außerdem Mal Smith und Miley Cyrus macht den Anfang.
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Einer Cheese an bei euch an diesem Donnerstag. Gleich rollt der Ball Mexiko gegen Südafrika. Das interessiert Austis relativ wenig. Sie kommt ursprünglich aus Island, die nicht dabei sind, wohnt aber seit einigen Jahren schon in Berlin, liebt die Stadt, die Möglichkeiten, die sich ihr hier bieten und hat einen neuen Song am Start. The Art of Letting Go mit immer den besten neuen Hits.

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1: Um 21 Uhr an diesem Donnerstag, Anpfiff für die Weltmeisterschaft. Mexiko spielt jetzt gegen Südafrika. 6 Wochen Fußball stehen uns bevor. Für alle, die keinen Bock drauf haben, es gibt ein Alternativprogramm. Mein lieber Kollege Paul hat den neuen Film von Steven Spielberg im Kino gesehen und sagt uns gleich, ob sich der Weg dorthin lohnt. Vorher aber noch Teddy Swims mit immer den besten neuen Hits.

0: Seit exakt 7 Minuten rollt der Ball bei der Fußball-Weltmeisterschaft. Wer aber so gar keinen Bock auf Fußball hat die nächsten 6 Wochen, der braucht ein Alternativprogramm.
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0: Ja, heute geht es um den neuen Film von Steven Spielberg, so heißt der Mann. Paul, was hast du für uns dabei?
2: Es geht um Disclosure Day und die große Frage, ob wir im Universum wirklich alleine sind. Im Mittelpunkt steht die Veröffentlichung streng geheimer Informationen, die alles, was wir über unsere Existenz zu wissen glauben, auf den Kopf stellen könnten. Dabei setzt Spielberg weniger auf spektakuläre Alien-Action, sondern vielmehr auf das, was er am besten kann. Spannung, Emotionen und dieses Gefühl des Staunens, für das schon Filme wie E.T. bekannt waren. Unterstützt wird das Ganze von einem hochkarätigen Cast mit Emily Blunt, Josh O'Connor, Colin Firth und Colman Domingo, was zusätzlich dafür sorgt, dass viele den Film schon jetzt als einen der Oscar-Kandidaten für nächstes Jahr auf dem Zettel haben. Disclosure Day könnte genau das werden, was sich viele von einem Steven Spielberg-Film wünschen. Großes Sci-Fi-Kino mit Herz, Mysterium und ganz viel Gänsehaut. Das sollte man auf der großen Leinwand auf gar keinen Fall verpassen.
0: Sagt unser Kinoexperte Paul, und wenn sich jemand mit Oscar auskennt, dann ja auch er. Danke dir, mein Lieber.

Temper City hören wir jetzt hier bei Energy, eine Independent-slash-Alternative-Band aus Israel, die gerade in den Staaten sind, da ihre Tour spielen, wahnsinnig erfolgreich, wahnsinnig gehypt, und es ist nur eine Frage der Zeit, bis diese Welle auch bei uns angespült wird. Self-Aware, Temper City, hört diesen Song, immer die besten neuen Hits.

0: Immer die besten neuen Hits, hört ihr hier bei Energy. Gleich Jennifer Lopez für euch, außerdem Kamrat und Clock Clock macht den Anfang.
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0: Donnerstagabend haben wir es hier bei Energy. Die WM läuft. Zeit, sich darauf auch ein bisschen vorzubereiten.
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0: Damit ihr morgen auch bei den Kollegen so ein bisschen mitquatschen könnt. Mein lieber Kollege Mani ist hier.
2: Hola.
0: Mani, ich habe heute eine Aussage für dich dabei. Du sagst, ist sie wahr oder ist sie falsch? Natürlich im Kontext Fußball-Weltmeisterschaft. Mhm. Die erste Fußball-WM, die ist in Uruguay gewesen, weil da das Wetter in dem Jahr so schön war. Fakt oder Fake?
2: Ich glaube, tatsächlich zu wissen, ich glaube nämlich, Uruguay hat die gewonnen, die erste. Richtig. Den Fakt habe ich mal gesehen. Ich glaube, sie haben zu Hause gespielt, aber nicht wegen dem Wetter. Weil Wetter ist ja an mehreren Orten gut.
0: Also wir schauen mal, die erste WM war in Uruguay, weil das Wetter so schön war, ist natürlich ein
3: Fake.
0: Im Gegenteil, da hat sogar geschneit. Also nee, man hat Uruguay genommen, weil das das einzige Land gewesen ist, was alle Nationen die Reise zur WM und alles, was vor Ort passiert ist, bezahlt hat. Damals sind ja alle mit dem Schiff auch noch angereist und da hat Uruguay gesagt, komm, crazy, die Welt zu Gast befreunden, nur damals eben 100 Jahre vorher und wir machen das bei uns.
2: Nicht schlecht. Hast du mal den Bus gesehen, mit dem Curaçao angereist ist?
0: Nee.
2: Ami-Schulbus.
0: Also jetzt gerade?
2: Ja, jetzt gerade.
0: Plötzlich der Gelbe?
2: Ja, in Blau halt.
0: Also, Blue Curaçao. Danke dir, Mani.
2: Ciao, ciao. 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

0: die besten neuen Hits. Hört euch hier bei Energy an diesem Donnerstag. Gleich haben wir zum allerersten Mal hier bei mir in der Sendung den ganz neuen Song von DJ Gosha. Außerdem Harry Styles und Purple Disco Machine. Macht den Anfang, Beat of Your Heart.
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Es ist spät geworden hier bei Energy, aber das Wachbleiben, es hat sich gelohnt, denn wir hören jetzt zum allerersten Mal hier bei mir in der Sendung den ganz neuen Song von DJ Gosha. Das ist ein wahnsinnig bekannter Dance- und Electronic-Musikproduzent aus Rumänien, der jetzt gerade so dabei ist, wirklich zumindest ganz Europa auch mit seiner Musik zu erobern. Michiko heißt sein Song, den haben wir jetzt immer die besten neuen Hits.

0: Julian.
1: Um 22 Uhr an diesem Donnerstag, seit einer Stunde, läuft die Weltmeisterschaft. Aber seit ein paar Wochen läuft schon der Festivalsommer. Und wenn ihr da auf alle Fälle dabei sein wollt, dann empfehle ich euch jetzt dran zu bleiben. Denn ich sage euch und verrate euch, wie ihr ganz kostenlos zum Beispiel beim Sziget Festival in Budapest dabei sein könnt. Sombra zum Beispiel spielt da. Das machen wir alles gleich. Vorher jetzt aber noch Alex Warren mit immer den besten neuen Hits.

0: take my pride. Shane Michael Booth klingt schon wie so eine Hip-Hop-Hook, ist aber einer der größten aktuellen Künstler. So heißt Somber nämlich in Wirklichkeit, der Newcomer und Energy Star, der auch hier zu sehen ist.
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0: Shane Michael Booth, aka Samba, wirklich so das größte US-Versprechen, das der Popmarkt aktuell zu bieten hat, wird am 5. Juli 21 Jahre alt, kommt ja aus New York, ist wahnsinnig groß, kommt auf den Bildern gar nicht so rüber, 1,95. Somber ist Englisch und bedeutet düster, trüb, ernst, und das fand er irgendwie passend, vor allen Dingen auch, weil im Wort seine Initialen stecken, also S, M und B. Und sein Durchbruch, ich habe es gerade vorgespielt, hatte er mit Homewrecker. Letztes Jahr gab es dann auch die erste Grammy-Nominierung als Newcomer. Es werden hier noch einige folgen. Und ihr seht Somber live, nämlich auf dem Sziget Festival, präsentiert von uns von Energy im August in Budapest. 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

Michael Schulte haben wir jetzt hier bei Energy. Ein, ich sag mal, Star, bei dem ich nur drauf warte, bis sein Leben von Hollywood verfilmt wird. Ne? Kommt aus Norddeutschland, eigentlich ziemlich schüchtern, hat mal bei der Voice of Germany mitgemacht, hat da Max Giesinger auch kennengelernt. Dann ist er irgendwann auf die Idee gekommen, Mensch, Deutschland und der ESC, das ist jetzt nicht wirklich eine Erfolgsgeschichte, vielleicht kann ich da ein bisschen dran schrauben. 2018 ist er Vierter geworden, allein dafür müsste er schon eine Statue bekommen und seitdem auch international wirklich sehr bekannt und erfolgreich, zum Beispiel in Frankreich auch ein großer Star. Jetzt mit A Love Sick, Michael Schulte, immer die Besten.

0: immer die besten neuen Hits hier bei Energy. Gleich Leonie für euch, außerdem Kamrat und Dermot Kennedy macht den Anfang. 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

0: Darauf haben Swifties monatelang hingefiebert und heute ist es endlich soweit. Taylor Swift hat heute ja einen ganz großen Tag und meine liebe Kollegin Pia erzählt uns jetzt, warum das so ist. Liebe Pia, was genau passiert heute?
1: Heute passiert wirklich was ganz Tolles. Energy Star Taylor Swift wird heute in New York einfach in die Songwriters Hall of Fame aufgenommen. Mhm. Das ist eine riesengroße Ehre für Musikerinnen und Musiker. Da sind bisher auch schon große Namen mit verewigt worden, wie zum Beispiel Mariah Carey, Pharrell Williams, Cyndi Lauper und eben noch einige mehr. Mit Taylor werden heute auch noch weitere Stars wie Gene Simmons von der Band Kiss und auch Alanis Morissette mit aufgenommen.
0: Das erklärt auch, warum Taylor Swift gestern beim Knicks Game in New York zugegen war. Was sind denn die Voraussetzungen, Pia, um da dabei zu sein, also in dieser Hall of Fame?
1: Die Artists müssen ihre Songs selber schreiben oder zumindest mitschreiben und dafür natürlich auch ein Talent mitbringen. Mhm. Das ist bei Taylor auf jeden Fall der Fall. Die Jury sagt, sie entwickelt sich immer weiter und das sei ihre Superkraft als Songwriterin.
0: Und kein Satz ohne das erwähnt würde bei Taylor Swift, dass sie einen Rekord gebrochen hat, oder?
1: Na klar, mit gerade mal 36 Jahren ist sie die jüngste Frau, die jemals aufgenommen wurde. Möglich ist das, weil Taylor ihre erste Single, Tim McGraw, im Alter von gerade mal 16 Jahren veröffentlicht
0: Wahnsinn.
1: Hat. Und das bedeutet, sie kann 20 Jahre Musikveröffentlichung vorweisen.
0: Danke dir, liebe Pia.

0: Immer die besten neuen Hits hier bei Energy. Gleich Gracie Abrams für euch. Außerdem hören wir Bebe Rexha und Alex Warren macht den Anfang.
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Donnerstagnacht hier bei Energy. Ich freue mich, dass ihr mit dabei seid zu dieser späten Stunde. Gracie Abrams würde ich jetzt begleiten, wenn ihr gerade noch mit dem Auto unterwegs seid. Hit the Wall und immer die besten neuen Hits hier bei Energy. Kommt gut durch diese Donnerstagnacht.

0: mit Julian.
1: Um 23 Uhr an diesem Donnerstag. Lasst uns jetzt die letzte Stunde des Tages noch ganz entspannt gemeinsam ausklingen. Gleich mit Olivia Dean. Vorher noch aber die andere Olivia, nämlich Rodrigo mit Drop Dead und immer den besten neuen Hits.

0: Die ganze Sportwelt schaut in die USA. Stars auf den Tribünen und so weiter, das Auge reicht. Die Socials sind voll davon. Ich rede natürlich von NBA und Basketball. Mein lieber Kollege Mani ist jetzt hier bei mir.
1: Servus.
0: Bisschen zähneknirschend.
1: Oh.
0: Lieber Mani, kannst du erklären, warum allen Menschen heute auf TikTok und Instagram Reels von Basketball angezeigt wird, obwohl wir eigentlich überhaupt keinen Plan von Basketball haben?
1: Mit Widerwille kann ich es erklären.
0: Ja, bitte.
1: Also, die New York Knicks stehen das erste Mal im Finale von der NBA, also der besten Basketballliga seit 20 Jahren, haben aber das erste Mal die Chance zu gewinnen seit 50 Jahren.
0: Mhm. Und jetzt sind die Knicks aus New York.
1: Ganz
0: und
1: genau.
0: New York kennen wir, ist so diese Stadt, die Traumstadt für so viele, heißt auch die Heimat für ganz viele Stars.
1: Ganz
0: und die haben
1: genau.
0: wir ja gestern alle in der ersten Reihe gesehen.
1: Die waren alle da.
0: Kannst du nochmal sagen, wer alles für die Knicks, für unsere Knicks, für meine Knicks gejubelt
1: nicht
0: hat?
1: Nicht unsere Knicks, für diese Knicks, ja, weil es sind definitiv nicht unsere. Timothy Chalamet, Kylie Jenner zusammen natürlich, dann Jordan Woods, ihre beste Freundin, wir hatten Adam Sandler, wir haben Spike Lee, der immer da ist, es ist
0: Taylor Swift
1: mit ihrer ganzen Gang gewesen. Ja.
0: Jimmy Fallon. Alle waren sie da und haben die Knicks angefeuert. Es war auch das größte Comeback in der NBA Finals-Serie. Sag mal nochmal ganz kurz, wie deine Spurs verkackt haben.
1: Sie haben mit 30 geführt oder mit 29 und haben dann den Sieg noch hergeschickt.
0: In der letzten Sekunde. Sie hätten den Ball eigentlich nur noch halten
1: reicht, ist okay.
0: Und das ist der Grund, liebe Freunde, warum heute, obwohl die WM losgeht, der ganze Feed nicht mit Fußball voll ist,
1: sondern mit irgendwelchen komischen Knicks-Fans, ja.
0: Empire State of Mind. Die Stadt, wo alles möglich ist, Armani. Weißt du? Danke dir.
1: Ist wirklich alles möglich.
0: Ich wünsche dir trotzdem noch einen richtig schönen Abend.
1: Ich dir auch. Danke.

Donnerstagnacht hier bei Energy, jetzt mit einer neuen Girlband aus Großbritannien, aus London, nennt sich Flow mit Leak It. Und somit wird die Legacy fortgesetzt an britischen Girlgroup-Bands, die es in den letzten 10, 20 Jahren einfach der Welt bewiesen haben, dass es funktioniert. Leak It, immer die besten neuen Hits hier bei Energy.

0: Immer die besten neuen Hits hier bei Energy. Gleich Tame Impala für euch, außerdem Michael Patrick Kelly und Harrison macht den Anfang.
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0: Donnerstagabend haben wir es hier bei Energy. Die WM läuft. Zeit, sich darauf auch ein bisschen vorzubereiten.
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0: Damit ihr morgen auch bei den Kollegen so ein bisschen mitquatschen könnt. Mein lieber Kollege Armani ist hier.
2: Hola.
0: Armani, ich habe heute eine Aussage für dich dabei. Du sagst, ist sie wahr oder ist sie falsch? Natürlich im Kontext Fußball-Weltmeisterschaft. Mhm. Die erste Fußball-WM, die ist in Uruguay gewesen, weil da das Wetter in dem Jahr so schön war. Fakt oder Fake?
2: Ich glaube, tatsächlich zu wissen, ich glaube nämlich, Uruguay hat die gewonnen, die erste. Richtig. Den Fakt habe ich mal gesehen. Ich glaube, sie haben zu Hause gespielt, aber nicht wegen dem Wetter. Weil Wetter ist ja an mehreren Orten gut.
0: Also wir schauen mal, die erste WM war in Uruguay, weil das Wetter so schön war, ist natürlich ein
3: Fake.
0: Im Gegenteil, da hat sogar geschneit. Man hat Uruguay genommen, weil das das einzige Land gewesen ist, was alle Nationen die Reise zur WM und alles, was vor Ort passiert ist, bezahlt hat. Damals sind ja alle mit dem Schiff auch noch angereist und da hat Uruguay gesagt, komm, crazy. Die Welt zu Gast befreunden, nur damals eben 100 Jahre vorher und wir machen das bei uns.
2: Nicht schlecht. Hast du mal den Bus gesehen, mit dem Curaçao angereist ist?
0: Nee.
2: Ami-Schulbus.
0: Also jetzt gerade?
2: Ja, jetzt gerade.
0: Witzig, der Gelbe?
2: Ja, in Blau halt.
0: Also, Blue Curaçao. Danke dir, Armani.
2: Ciao, ciao.

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2: Immer die besten neuen Hits hört ihr hier bei Energy. Donnerstagnacht gleich mit Paula Stella für euch. Außerdem Miles Smith und Felix Jähn macht den Anfang.
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Erstes Spiel geworden hier bei Energy an diesem Donnerstag, so spät, dass ich raus bin für heute. Ich habe Feierabend, schön, dass ihr mit dabei wart. Ihr hört mich, wenn ihr heute Morgen wieder. Ab 20 Uhr bin ich für euch da. Bis dahin lasst ihr Energy durchlaufen. Wer macht damit nichts falsch? Und ich verabschiede mich jetzt mit Paulo Stella, Lovesick, und sage ciao, ich bin raus. Bis morgen.

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